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1: Ich bin Thomas Brockt. Nach dem Abschuss eines US-Militärhubschraubers haben die USA nach eigenen Angaben Vergeltungsschläge auf Ziele im Iran ausgeführt. Die Angriffe erfolgten auf Anordnung von Präsident Trump, erklärte das für den Nahen Osten zuständige Regionalkommando des US-Militärs.
2: Die USA sprechen von einer verhältnismäßigen Antwort auf ungerechtfertigte iranische Aggression. Die Angriffe werden als Selbstverteidigung beschrieben. Der Iran aber droht seinerseits mit Vergeltungsschlägen. Verlasst unsere Region, wenn ihr sicher sein wollt, erklärte der iranische Außenminister. Man lasse diese Bedrohung nicht unbeantwortet. Dies lässt eine erneute Eskalation des Krieges erwarten, auch wenn theoretisch eine Waffenruhe gilt und seit Wochen Verhandlungen geführt werden. Aus den USA, Tina Eck.
1: Nach dem Feuer in einem Umspannwerk in Reutlingen und dem daraus folgenden großflächigen Stromausfall hat sich der Verdacht auf Brandstiftung erhärtet. Davon gehe man inzwischen vor dem Hintergrund der bisherigen Ermittlungsergebnisse aus, teilten die Generalstaatsanwaltschaft Stuttgart und das Landeskriminalamt mit. Ein oder mehrere bislang noch unbekannte Täter seien nach derzeitigem Stand auf das Gelände eingedrungen, um dort an mehreren Stellen Brände zu legen. Dabei soll Brandbeschleuniger genutzt worden sein. Um fast 500 Euro sollten sich ab Juli die Bezüge der Abgeordneten im Bundestag erhöhen. Nun steht fest, die Diätenerhöhung wird in diesem Jahr gestrichen. Die Fraktionen von Union und SPD haben nach dpa-Informationen beschlossen, noch in dieser Woche einen entsprechenden Gesetzentwurf im Bundestag einzubringen.
3: Die Politiker wollen damit ein Sparsignal an die Bevölkerung senden. Immerhin leben wir alle in schwierigen Zeiten. Auch die Grünen, die AfD und die Linke haben schon ihr Go gegeben. Damit ist das Abstimmungsergebnis im Bundestag also schon klar. Die Diäten orientieren sich normalerweise an der Lohnentwicklung und die war gut, aber gleichzeitig stehen aktuell viele Reformen an. Es sei ein Gebot der Glaubwürdigkeit und der Verantwortung, dass auch die Abgeordneten ihren Beitrag leisteten, hieß es. Ursula Winkler, Nachrichtenredaktion.
1: Die deutschen Fußballerinnen haben zum Abschluss der WM-Qualifikation einen Sieg gefeiert. Beim Gruppenletzten Slowenien gewann die DFB-Auswahl mit 2:0. Das WM-Ticket hatte das deutsche Team sich schon zuvor gesichert.
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4: Hallo auf die Straßen. Aktuell liegen uns keine Meldungen vor. Ihr habt freie Fahrt. In 30 Minuten gibt es hier das nächste Update. Kommt gut und sicher an euer Ziel.
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4: In Bockenem haben wir aktuell 11 Grad, in Bad Lauterberg sind es 7 und auch in Kahlefeld messen wir 11 Grad. In der Nacht sinkt das Thermometer auf frische 9 Grad. So wird das Wetter morgen. Der Tag startet mit einigen Wolken bis zum späten Vormittag, dann geht es über in Regen. Bei anfangs 9 Grad. Im Laufe des Tages steigt das Thermometer auf bis zu 16 Grad an.

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1: Ich bin Thomas Brockt. Nach dem Abschuss eines US-Militärhubschraubers haben die USA nach eigenen Angaben Vergeltungsschläge auf Ziele im Iran ausgeführt. Die Angriffe erfolgten auf Anordnung von Präsident Trump, erklärte das für den Nahen Osten zuständige Regionalkommando des US-Militärs.
2: Die USA sprechen von einer verhältnismäßigen Antwort auf ungerechtfertigte iranische Aggression. Die Angriffe werden als Selbstverteidigung beschrieben. Der Iran aber droht seinerseits mit Vergeltungsschlägen. Verlasst unsere Region, wenn ihr sicher sein wollt, erklärte der iranische Außenminister. Man lasse diese Bedrohung nicht unbeantwortet. Dies lässt eine erneute Eskalation des Krieges erwarten, auch wenn theoretisch eine Waffenruhe gilt und seit Wochen Verhandlungen geführt werden. Aus den USA, Tina Eck.
1: Nach dem Feuer in einem Umspannwerk in Reutlingen und dem daraus folgenden großflächigen Stromausfall hat sich der Verdacht auf Brandstiftung erhärtet. Davon gehe man inzwischen vor dem Hintergrund der bisherigen Ermittlungsergebnisse aus, teilten die Generalstaatsanwaltschaft Stuttgart und das Landeskriminalamt mit. Ein oder mehrere bislang noch unbekannte Täter seien nach derzeitigem Stand auf das Gelände eingedrungen, um dort an mehreren Stellen Brände zu legen. Dabei soll Brandbeschleuniger genutzt worden sein. Um fast 500 Euro sollten sich ab Juli die Bezüge der Abgeordneten im Bundestag erhöhen. Nun steht fest, die Diätenerhöhung wird in diesem Jahr gestrichen. Die Fraktionen von Union und SPD haben nach dpa-Informationen beschlossen, noch in dieser Woche einen entsprechenden Gesetzentwurf im Bundestag einzubringen.
3: Die Politiker wollen damit ein Sparsignal an die Bevölkerung senden. Immerhin leben wir alle in schwierigen Zeiten. Auch die Grünen, die AfD und die Linke haben schon ihr Go gegeben. Damit ist das Abstimmungsergebnis im Bundestag also schon klar. Die Diäten orientieren sich normalerweise an der Lohnentwicklung und die war gut, aber gleichzeitig stehen aktuell viele Reformen an. Es sei ein Gebot der Glaubwürdigkeit und der Verantwortung, dass auch die Abgeordneten ihren Beitrag leisteten, hieß es. Ursula Winkler, Nachrichtenredaktion.
1: Die deutschen Fußballerinnen haben zum Abschluss der WM-Qualifikation einen Sieg gefeiert. Beim Gruppenletzten Slowenien gewann die DFB-Auswahl mit 2:0. Das WM-Ticket hatte das deutsche Team sich schon zuvor gesichert.
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4: Hier steht ihr aktuell am längsten. Auf der A31 Richtung Lingen. Zwischen Wiedmarschen und Lingen gibt es 3 Kilometer Stau. Ihr verliert dort mindestens 8 Minuten. Auf der A1 zwischen Delmenhorst Ost und Bremen-Brinkum gibt es in beiden Richtungen Gefahr durch Personen auf der Fahrbahn. Ebenfalls auf der A1 Richtung Bremen zwischen dem Horster Dreieck und Dibbersen läuft der Verkehr nur zäh. Auf der A7 Richtung Hannover zwischen Hildesheim-Dristenstedt und dem Dreieck Hannover Süd steht ihr 1 Kilometer. In der Gegenrichtung Richtung Hamburg gibt es zwischen Ramelsloh und Thieshope Gefahr durch Gegenstände auf der Fahrbahn. Habt eine gute und sichere Fahrt.
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4: Bei euch in Kahlefeld sind es aktuell 10 Grad, in Bockenem ebenfalls 10 und Herzberg meldet 9 Grad. In der Nacht sinkt das Thermometer auf frische 9 Grad. So wird das Wetter morgen. Der Tag startet mit einigen Wolken bis zum späten Vormittag, dann geht es über in Regen. Bei anfangs 9 Grad, im Laufe des Tages steigt das Thermometer auf bis zu 16 Grad an.

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1: Ich bin Thomas Brockt. Die schwarz-rote Koalition startet in die entscheidende Reformphase. Bei einem Spitzentreffen im Kanzleramt loten Union und SPD heute zunächst mit Arbeitgebern und Gewerkschaften aus, ob man bei der Einschätzung des Reformbedarfs auf einen gemeinsamen Nenner kommt. Entscheidungen sollen nicht getroffen werden. Dazu ist für den 1. Juli eine Sitzung des Koalitionsausschusses geplant. Ziel ist es, ein großes Reformpaket zu schnüren, das die Bereiche Arbeitsmarkt, Rente, Einkommensteuer und Bürokratie Abbau umfasst. Nach dem Abschuss eines US-Militärhubschraubers haben die USA nach eigenen Angaben Vergeltungsschläge auf Ziele im Iran ausgeführt. Die Angriffe erfolgten auf Anordnung von Präsident Trump, erklärte das für den Nahen Osten zuständige Regionalkommando des US-Militärs.
2: Die USA sprechen von einer verhältnismäßigen Antwort auf ungerechtfertigte iranische Aggression. Die Angriffe werden als Selbstverteidigung beschrieben. Der Iran aber droht seinerseits mit Vergeltungsschlägen. Verlasst unsere Region, wenn ihr sicher sein wollt, erklärte der iranische Außenminister. Man lasse diese Bedrohung nicht unbeantwortet. Dies lässt eine erneute Eskalation des Krieges erwarten, auch wenn theoretisch eine Waffenruhe gilt und seit Wochen Verhandlungen geführt werden. Aus den USA, Tina Eck.
1: Um fast 500 Euro sollten sich ab Juli die Bezüge der Abgeordneten im Bundestag erhöhen. Nun steht fest, die Diätenerhöhung wird in diesem Jahr gestrichen. Die Fraktionen von Union und SPD haben nach dpa-Informationen beschlossen, noch in dieser Woche einen entsprechenden Gesetzentwurf im Bundestag einzubringen.
3: Die Politiker wollen damit ein Sparsignal an die Bevölkerung senden. Immerhin leben wir alle in schwierigen Zeiten. Auch die Grünen, die AfD und die Linke haben schon ihr Go gegeben. Damit ist das Abstimmungsergebnis im Bundestag also schon klar. Die Diäten orientieren sich normalerweise an der Lohnentwicklung und die war gut, aber gleichzeitig stehen aktuell viele Reformen an. Es sei ein Gebot der Glaubwürdigkeit und der Verantwortung, dass auch die Abgeordneten ihren Beitrag leisteten, hieß es. Ursula Winkler, Nachrichtenredaktion.
1: Die deutschen Fußballerinnen haben zum Abschluss der WM-Qualifikation einen Sieg gefeiert. Beim Gruppenletzten Slowenien gewann die DFB-Auswahl mit 2:0. Das WM-Ticket hatte das deutsche Team sich schon zuvor gesichert.
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4: Hallo auf die Straßen. Aktuell liegen uns keine Meldungen vor. Ihr habt freie Fahrt. In 30 Minuten gibt es hier das nächste Update. Kommt gut und sicher an euer Ziel.
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4: In Herzberg sind es aktuell 9 Grad, in Goslar ebenfalls 9 und in Kahlefeld messen wir 10 Grad. In der Nacht sinkt das Thermometer auf frische 9 Grad. So wird das Wetter morgen. Der Tag startet mit einigen Wolken bis zum späten Vormittag, dann geht es über in Regen. Bei anfangs 9 Grad, im Laufe des Tages steigt das Thermometer auf bis zu 16 Grad an.

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1: Ich bin Thomas Brock. Das US-Militär hat seine Angriffe auf Ziele im Iran beendet. Das teilte das für den Nahen Osten zuständige Regionalkommando CENTCOM mit. Die Verteidigungsschläge gegen den Iran als Antwort auf den Abschuss eines US-Militärhubschraubers seien abgeschlossen, hieß es. Es seien iranische Luftabwehranlagen, Bodenkontrollstationen und Radaranlagen im Bereich der Straße von Hormuz bombardiert worden. US-Präsident Trump hatte den Iran für den Abschuss des Kampfhubschraubers verantwortlich gemacht und Vergeltung angekündigt. Selten stand eine Gesundheitsministerkonferenz von Bund und Ländern so unter Beschuss wie die heute in Hannover. Bundesweit protestieren Lobbygruppen und Gewerkschaften gegen die geplanten Sparmaßnahmen im Gesundheitssystem.
2: Arztpraxen, Krankenhäuser und die Pharmaindustrie, bei ihnen soll der Rotstift massiv angesetzt werden. Mehr als 16 Milliarden Euro sollen kommendes Jahr durch die Gesundheitsreform eingespart werden, damit rote Zahlen im Gesundheitssystem und höhere Beiträge für die Versicherten verhindert werden. Die Gewerkschaften warnen dagegen vor Krankenhausschließungen, wenn die Kliniken mit weniger Geld auskommen sollen, und der Verband der Hausärzte vor spürbaren Folgen für die Versorgung der Kranken. Thomas Thonfeld, Nachrichtenredaktion.
1: Nach einem Feuer in einem Umspannwerk in Reutlingen und einem daraus folgenden großflächigen Stromausfall hat sich der Verdacht auf Brandstiftung erhärtet. Davon gehe man inzwischen vor dem Hintergrund der bisherigen vorläufigen Ermittlungsergebnisse aus, teilten die Generalstaatsanwaltschaft Stuttgart und das Landeskriminalamt mit.
3: Die Ermittler gehen davon aus, dass ein oder mehrere Täter auf dem Gelände an mehreren Stellen Brände gelegt haben. Dabei soll Brandbeschleuniger verwendet worden sein. Wer hinter der Attacke stehen könnte, ist unklar. Ein Bekennerschreiben hat es nicht gegeben. Doch der Vorfall erinnert an zwei mutmaßlich von Linksextremisten begangene Brandanschläge auf die Stromversorgung in Berlin. Dirk Zeitler, Nachrichtenredaktion.
1: Die Spitzen der Regierungskoalition loten heute mit Arbeitgebern und Gewerkschaften aus, inwieweit es eine gemeinsame Sichtweise auf den Reformbedarf in Deutschland gibt. Dabei soll es zuallererst um den Arbeitsmarkt, aber auch um Sozialreformen, Steuern und Bürokratieabbau gehen. Entscheidungen sind nicht zu erwarten. Die sollen erst in einer Sitzung des Koalitionsausschusses fallen, die für den 1. Juli geplant ist.
4: Und jetzt für euch das Niedersachsen-Update mit Christian Schmidt. Die Salzgitter AG will Stahl bald fast emissionsfrei produzieren und das zusammen mit dem Oldenburger Energieversorger EWE. Dieser will jährlich rund 10.000 Tonnen grünen Wasserstoff aus Emden liefern ab 2030. Bundesverteidigungsminister Pistorius hat die Bedeutung Niedersachsens in einem militärischen Ernstfall hervorgehoben. Im Ernstfall bräuchten wir die zivile Infrastruktur in Niedersachsen, so Pistorius. Und die AOK Niedersachsen und das Niedersächsische Landesgesundheitsamt warnen vor zunehmenden Gesundheitsrisiken durch Hitze. Beide Seiten fordern mehr Vorsorge.
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5: Auf der A1 Richtung Bremen zwischen Sittensen und Elsdorf liegen Gegenstände auf der Fahrbahn. Gute Fahrt.
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5: In Bad Harzburg sind es aktuell 9 Grad, in Osterode ebenfalls 9 und auch in Einbeck 9 Grad. Und so wird das Wetter heute. Es erwartet euch ein Tag mit teils bewölktem Himmel und Regen, das Ganze bei maximal 20 Grad.

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1: Mit Christian Schmidt, guten Morgen. Die Salzgitter AG will Stahl bald fast emissionsfrei produzieren und das zusammen mit dem Oldenburger Energieversorger EWE. Dieser will jährlich rund 10.000 Tonnen grünen Wasserstoff aus Emden liefern. Vorgesehen ist eine Lieferung ab 2030 für zunächst 7 Jahre. Lob kam vom Ministerpräsidenten, die Transformation werde konkret, so Olaf Lies zu der niedersächsischen Kooperation. Aktuell ist es ja eher kühl, doch das kann sich im Laufe des Sommers natürlich noch ändern. Die AOK Niedersachsen und das Niedersächsische Landesgesundheitsamt warnen vor zunehmenden Gesundheitsrisiken eben durch Hitze. Besonders ältere Menschen, Schwangere, Wohnungslose und chronisch Kranke seien gefährdet. Beide Seiten fordern mehr Vorsorge. Bundesverteidigungsminister Boris Pistorius hat die Bedeutung Niedersachsens in einem militärischen Ernstfall hervorgehoben. Wenn Deutschland im Ernstfall Drehscheibe würde für den Transit alliierter Kräfte, dann bräuchten wir die zivile Infrastruktur in Niedersachsen, so Pistorius am Rande des Sommerfestes der niedersächsischen Landesregierung in Berlin. Uns hat er zudem verraten, wie er den neuen Slogan Niedersachsen, das ist groß, beurteilt.
2: Spitze, Niedersachsen ist groß, Niedersachsen ist großartig und deswegen passt das.
1: Noah und Emma waren im vergangenen Jahr die beliebtesten Babynamen hier bei uns in Niedersachsen. Die Spitzenreiter aus 2024, Matteo und Emilia, belegten jetzt jeweils den 2. Rang. Theo und Sophia ergänzen die Top 3.
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3: Hier steht ihr aktuell am längsten. Auf der A7 Richtung Hamburg gibt es zwischen Thieshope und dem Horster Dreieck 4 Kilometer Stau. Ihr verliert mindestens 19 Minuten. Auf der A31 zwischen Fehnhusen und Nermoor. In beiden Richtungen Rehe auf der Fahrbahn. Habt eine gute und sichere Fahrt.
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3: In Duderstadt zeigt das Thermometer 10 Grad. In Clausthal-Zellerfeld sind es 7 Grad und in Braunlage messen wir aktuell 6 Grad. Und so wird das Wetter heute. Es erwartet euch ein Tag mit teils bewölktem Himmel und Regen. Das Ganze bei maximal 20 Grad.

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1: Ich bin Babette Büchner. In der Nacht haben sich die USA und der Iran erneut gegenseitig angegriffen. Auslöser war der Abschuss eines amerikanischen Kampfhubschraubers durch den Iran.
2: Die USA sprechen von einer verhältnismäßigen Antwort auf ungerechtfertigte iranische Aggression. Die Angriffe werden als Selbstverteidigung beschrieben. Der Iran aber droht seinerseits mit Vergeltungsschlägen. Verlasst unsere Region, wenn ihr sicher sein wollt, erklärte der iranische Außenminister, man lasse diese Bedrohung nicht unbeantwortet. Dies lässt eine erneute Eskalation des Krieges erwarten, auch wenn theoretisch eine Waffenruhe gilt und seit Wochen Verhandlungen geführt werden. Aus den USA, Tina Eck.
1: Die schwarz-rote Koalition startet in die entscheidende Reformphase. Bei einem Spitzentreffen im Kanzleramt loten Union und SPD heute zunächst mit Arbeitgebern und Gewerkschaften aus, ob man bei der Einschätzung des Reformbedarfs auf einen gemeinsamen Nenner kommt. Entscheidungen sollen noch nicht getroffen werden. Dazu ist für den 1. Juli eine Sitzung des Koalitionsausschusses geplant. Um fast 500 Euro sollten sich ab Juli die Bezüge der Abgeordneten im Bundestag erhöhen. Nun steht fest, die Diätenerhöhung wird in diesem Jahr gestrichen. Das haben die Fraktionen von Union und SPD nach dpa-Informationen beschlossen.
3: Die Politiker wollen damit ein Sparsignal an die Bevölkerung senden. Immerhin leben wir alle in schwierigen Zeiten. Auch die Grünen, die AfD und die Linke haben schon ihr Go gegeben. Damit ist das Abstimmungsergebnis im Bundestag also schon klar. Die Diäten orientieren sich normalerweise an der Lohnentwicklung und die war gut, aber gleichzeitig stehen aktuell viele Reformen an. Es sei ein Gebot der Glaubwürdigkeit und der Verantwortung, dass auch die Abgeordneten ihren Beitrag leisteten, hieß es. Fällt die Erhöhung aus, bekommen sie weiter rund 11.800 Euro im Monat. Ursula Winkler, Nachrichtenredaktion.
1: Rund 15.000 Blutkonserven werden täglich in Deutschland benötigt, doch es gibt immer weniger Spender. Besonders die Generation der Babyboomer sei bislang sehr stark vertreten gewesen und viele hätten häufig gespendet, heißt es vom Deutschen Roten Kreuz. Es gebe weniger Junge, die nachkommen. Auch der Sommer stelle wegen der Urlaubszeit immer wieder eine Herausforderung dar.
4: Und jetzt für euch das Niedersachsen-Update mit Christian Schmidt. Die Salzgitter AG will Stahl bald fast emissionsfrei produzieren und das zusammen mit dem Oldenburger Energieversorger EWE. Dieser will jährlich rund 10.000 Tonnen grünen Wasserstoff aus Emden liefern ab 2030. Bundesverteidigungsminister Pistorius hat die Bedeutung Niedersachsens in einem militärischen Ernstfall hervorgehoben. Im Ernstfall bräuchten wir die zivile Infrastruktur in Niedersachsen, so Pistorius. Und die AOK Niedersachsen und das Niedersächsische Landesgesundheitsamt warnen vor zunehmenden Gesundheitsrisiken. Risiken durch Hitze. Beide Seiten fordern mehr Vorsorge.
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5: Hier steht ihr aktuell am längsten. Auf der A1 Richtung Bremen gibt es zwischen Bremen-Arsten und Bremen-Brinkum 3 Kilometer Stau. In der Gegenrichtung Richtung Hamburg staut es sich auf 1 Kilometer zwischen Bremen-Arsten und Opusen-Bremen-Mahndorf. Auf der A2 Richtung Hannover zwischen Peine und Lehrte Ost gibt es 3 Kilometer Stau. Ebenfalls Richtung Hannover zwischen Wunstorf-Kohlenfeld und Wunstorf-Lute stockt der Verkehr auf 3 Kilometern. Gute Fahrt.
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5: Bei euch in Osterode sind es aktuell 9 Grad, in Braunlage messen wir 6 und Bockenem meldet 10 Grad. Und so wird das Wetter heute. Es erwartet euch ein Tag mit teils bewölktem Himmel und Regen, das Ganze bei maximal 20 Grad.
6: Einen wunderschönen guten Morgen, Mittwoch, 10. Juni 2026, kurz nach 6. Ihr hört den neuen Country-Morgen hier auf The Wolf, Deutschlands Country Radio. Mit mir ist Cedric Kunz und mittwochs, das ist ja hier immer unser Legendentag. Heute feiern wir nochmal so richtig die Eagles ab und das tun wir direkt schon gleich in ein paar Minuten. Direkt nach Tracy Bird, Drink and Bone und jetzt gibt's Cooper Allen und Aloe Black, Wake Me Up und das Ganze in der wunderbaren Country-Version. Schönen Mittwoch.

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1: Mittwochs heißt es hier bei The Wolf, Deutschlands Country Radio, ja immer Legendentag. Wir feiern die ganz, ganz Großen des Countrys nochmal so richtig schön ab, den ganzen Tag mit ihren größten Hits. Und heute haben wir da die Eagles parat. Gegründet 1971 in Los Angeles. Sie haben den Weg dafür geöffnet, dass Country Rock massentauglich wurde, und sie haben auch ganz viele von euch da draußen wirklich schon richtig berührt.
2: Also ich hatte da immer noch so ein paar Kindheitserinnerungen mit meinem Vater zusammen, wenn wir früher Oldtimer-Touren gemacht haben, und er war halt auch schon ein riesen Eagles-Fan, und bei dem einen oder anderen Lied besonders natürlich, auch wenn es eins der häufig gespielten Lieder ist mit Hotel California, aber da muss ich immer dran denken, wie wir halt so Sonntagsausfahrten gemacht haben und diese Lieder gehört haben. Das bringt mich da immer wieder hin zurück.
1: Die Eagles, auch so eine Band, die muss man eigentlich einmal in seinem Leben live gesehen haben. So welche Legenden.
3: Mein Name ist Maike Eggers. Ich komme aus Altlatzen, das ist bei Hannover. Also tatsächlich höre ich die Eagles extrem gerne. Ich hatte das große Glück, 2006 auf einem Konzert zu sein und kannte sie vorher gar nicht so sehr. Und das war wirklich mit eins der besten Konzerte, die ich je gehört habe.
1: Wir feiern heute nochmal hier bei unserem Legendentag auf The Wolf die Eagles so richtig ab, und deswegen gibt es jetzt auch hier eine ihrer größten Hymnen.

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Parker McCollum, Big Old Fancy House, seine ganz neue Nummer. Zuerst gehört hier im neuen Country Morgen auf Wolf, Deutschlands Country Radio. 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Amy McDonald, von ihr ist die Rede, hier ist This Is Villa.

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2: Country-Musik und Live-Auftritte, das ist eine Kombi, die seit Jahrzehnten die Herzen der Fans höher schlagen lässt. Und wer denkt da nicht an die legendäre Nacht im Jahr 1968? 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Ich spreche natürlich von Johnny Cash' ikonischen Konzert im Folsom State Prison. Mit Hello, I'm Johnny Cash begrüßte der Man in Black damals das Publikum, eine Gruppe von Insassen, und lieferte eine unvergessliche Performance ab. Springen wir ein bisschen weiter in eine Zeit, als Garth Brooks begann, die Country-Musikszene zu revolutionieren. If tomorrow never comes, will she know how much I loved her? Sein Konzert im Central Park in New York City im Jahr 1997 ist bis heute natürlich legendär. Vor mehr als, ja, ihr habt richtig gehört, 980.000 Menschen legte Garth eine Show hin, die bis heute neue Maßstäbe setzte. Aber wir dürfen natürlich auch die jüngere Generation nicht vergessen, und da kommt man natürlich aktuell nicht an Taylor Swift vorbei.

0: verursachte Erdbeben, glitzernde Kostüme und volle Städte. Die sogenannten Swifties folgen ihrem großen Idol überall hin und lösen während ihrer Live-Shows nicht zu vergleichende Hypewellen aus. Aber egal in welcher Größenordnung, sind wir mal ganz ehrlich, Country und Live-Musik, das passt einfach zusammen.
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2: Mit Christian Schmidt. Guten Morgen. Die Salzgitter AG will Stahl bald fast emissionsfrei produzieren und das zusammen mit dem Oldenburger Energieversorger EWE. Dieser will jährlich rund 10.000 Tonnen grünen Wasserstoff aus Emden liefern. Vorgesehen ist eine Lieferung ab 2030 für zunächst 7 Jahre. Lob kam vom Ministerpräsidenten. Die Transformation werde konkret, so Olaf Lies, zu der niedersächsischen Kooperation. Aktuell ist es ja eher kühl, doch das kann sich im Laufe des Sommers natürlich noch ändern. Die AOK Niedersachsen und das Niedersächsische Landesgesundheitsamt warnen vor zunehmenden Gesundheitsrisiken eben durch Hitze. Besonders ältere Menschen, Schwangere, Wohnungslose und chronisch Kranke seien gefährdet. Beide Seiten fordern mehr Vorsorge. Bundesverteidigungsminister Boris Pistorius hat die Bedeutung Niedersachsens in einem militärischen Ernstfall hervorgehoben. Wenn Deutschland im Ernstfall Drehscheibe würde für den Transit alliierter Kräfte, dann bräuchten wir die zivile Infrastruktur in Niedersachsen, so Pistorius am Rande des Sommerfestes der niedersächsischen Landesregierung in Berlin. Uns hat er zudem verraten, wie er den neuen Slogan Niedersachsen, das ist groß, beurteilt.
3: Spitze, Niedersachsen ist groß, Niedersachsen ist großartig und deswegen passt das.
2: Noah und Emma waren im vergangenen Jahr die beliebtesten Babynamen hier bei uns in Niedersachsen. Die Spitzenreiter aus 2024, Matteo und Emilia, belegten jetzt jeweils den 2. Rang. Theo und Sophia ergänzen die Top 3.
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4: Hier steht ihr aktuell am längsten. Auf der A1 Richtung Bremen zwischen dem Dreieck Stur und Bremen-Hemelingen gibt es 4 Kilometer Stau. In der Gegenrichtung Richtung Hamburg stockt es zwischen Obhusen-Bremen-Mahndorf und Bremen-Arsten auf 2 Kilometern. Auf der A2 Richtung Hannover staut es sich zwischen Bad Nenndorf und Wunstorf-Lute auf 3 Kilometern. Ebenfalls Richtung Hannover gibt es zwischen Peine und Hämeler Wald 3 Kilometer Stau. Gute Fahrt.
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4: Bei euch in Göttingen sind es aktuell 8 Grad, in Osterode messen wir 9 und Seesen meldet 10 Grad. Und so wird das Wetter heute. Es erwartet euch ein Tag mit teils bewölktem Himmel und Regen, das Ganze bei maximal 20 Grad.
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5: Hey ho und wunderschönen guten Morgen. Kurz nach 6:30 haben wir's. Ich habe jetzt John Party hier für euch mit Boots Off, seine ganz, ganz neue Nummer. Kommt gut rein in diesen Mittwoch.

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1: Ja, wunderschönen guten Morgen, wunderschönen Mittwoch. Schön, dass ihr mit dabei seid hier im neuen Country-Morgen auf The Wolf. Und falls ich euch gerade noch am Frühstückstisch erwische, wie ihr vielleicht gerade so ein frisch gebackenes Brot esst, ja, da habt ihr es auf jeden Fall besser als so manche Forscher, denn das ist wirklich eine ganz, ganz wilde Nachricht, die ich hier gefunden habe. Mehr als 5300 Jahre nach seinem Tod sorgt Ötzi gerade für eine Überraschung. Wissenschaftler haben nämlich den Überresten des Mannes aus dem Eis mehrere Hefearten entdeckt und daraus sogar jetzt Brot gebacken. Ja, kein Witz. Wissenschaftler der Universität Trient, die haben in Ötzis Mumie lebende Mikroorganismen nachgewiesen und daraus dann also ernsthaften Brot gebacken. Na, dann guten Appetit.

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1: Und jetzt kommen wir hier im Country Morgen auf The Wolf zu unserem Song des Tages. Post Malone und Morgan Wallen, I Had Some Help. Und ich weiß noch ganz genau, 2024, ach, wie groß war nicht der Aufschrei. Ein Rapstar will Country-Musik machen, das kann ja gar nichts werden. Aber die Songs, die wurden richtige Chart-Hits. So eben auch I Had Some Help. Als der Song veröffentlicht wurde, schoss er direkt auf Platz 1 der US-Charts und legte die erfolgreichste Streaming-Woche eines Songs im Jahr 2024 hin. Inhaltlich dreht sich der Song um eine Trennung, bei der niemand die komplette Schuld auf den anderen schieben kann. Die zentrale Botschaft ist, du bist nicht die einzige Person, die daran beteiligt war. Auch ich hatte meinen Anteil. Und für uns war natürlich die zentrale Botschaft vor allem, auch Hip-Hop-Stars können also Country. Unser Song des Tages heute hier bei The Wolf. Post Malone und Morgan Wallen, I Had Some Help.

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1: Ich bin Babette Büchner. In der Nacht haben sich die USA und der Iran erneut gegenseitig angegriffen. Das US-Militär sprach von Selbstverteidigung wegen des Abschusses eines amerikanischen Kampfhubschraubers. Irans Militär sprach dagegen von einem fadenscheinigen Vorwand. Inzwischen hat das US-Militär seine Angriffe beendet. Offiziell gilt im Irankrieg seit 2 Monaten eine Waffenruhe. Wird es ein Sommer der Reformen? Die Bundesregierung hat sich einiges vorgenommen. Zur Vorbereitung treffen sich die Spitzen der Regierungskoalition heute mit Vertretern der Gewerkschaften und Arbeitgeber.
2: Die Zeit drängt. Bis zur Sommerpause will die Bundesregierung liefern und ein Reformpaket schnüren. Stand jetzt ist eine Einigung aber noch meilenweit entfernt. Stichwort flexiblere Arbeitszeiten etwa. Unterschiedlicher Meinung sind Schwarz-Rot auch beim Thema Steuern. Die SPD will die Erbschaftssteuer reformieren, die Union lehnt das kategorisch ab. Die Bundesregierung hofft, dass Wirtschaftsverbände und Gewerkschaften heute Abend mit gemeinsamen Vorschlägen in die Reformdebatte einsteigen. Ausgang der Gespräche völlig offen. David Riemer, Nachrichtenredaktion.
1: Selten stand eine Gesundheitsministerkonferenz von Bund und Ländern so unter Beschuss wie die heute in Hannover. Bundesweit protestieren Lobbygruppen und Gewerkschaften gegen die geplanten Sparmaßnahmen im Gesundheitssystem.
3: Arztpraxen, Krankenhäuser und die Pharmaindustrie, bei ihnen soll der Rotstift massiv angesetzt werden. Mehr als 16 Milliarden Euro sollen kommendes Jahr durch die Gesundheitsreform eingespart werden, damit rote Zahlen im Gesundheitssystem und höhere Beiträge für die Versicherten verhindert werden. Die Gewerkschaft warnen dagegen vor Krankenhausschließungen, wenn die Kliniken mit weniger Geld auskommen sollen, und der Verband der Hausärzte vor spürbaren Folgen für die Versorgung der Kranken. Einige wollen deshalb aus Protest zum Beispiel auch Plätze im Wartezimmer sperren. Thomas Thonfeld, Nachrichtenredaktion.
1: Die ohnehin schon angespannte Atmosphäre in Großbritannien ist durch eine Bluttat weiter angeheizt worden. Nachdem ein Mann bei einem Messerangriff schwer verletzt worden war, kam es in der nordirischen Hauptstadt Belfast zu gewaltsamen Protesten. Mehrere Fahrzeuge wurden in Brand gesetzt. Der mutmaßliche Täter stammt aus dem Sudan. Mehrere hundert Menschen versammelten sich Berichten zufolge in der Stadt, um gegen Einwanderung zu demonstrieren.
4: Und jetzt für euch das Niedersachsen-Update mit Christian Schmidt. Die Salzgitter AG will Stahl bald fast emissionsfrei produzieren und das zusammen mit dem Oldenburger Energieversorger EWE. Dieser will jährlich rund 10.000 Tonnen grünen Wasserstoff aus Emden liefern ab 2030. Bundesverteidigungsminister Pistorius hat die Bedeutung Niedersachsens in einem militärischen Ernstfall hervorgehoben. Im Ernstfall bräuchten wir die zivile Infrastruktur in Niedersachsen, so Pistorius. Und die AOK Niedersachsen und das Niedersächsische Landesgesundheitsamt warnen vor zunehmenden Gesundheitsrisiken durch Hitze. Beide Seiten fordern mehr Vorsorge.
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5: Hier steht ihr aktuell am längsten. Auf der A2 Richtung Hannover gibt es zwischen Peine und Lehrte Ost 6 Kilometer Stau. Ebenfalls auf der A2 Richtung Hannover steht ihr zwischen Bad Nenndorf und Wunstorf-Lute auf 4 Kilometern. Auf der A1 Richtung Bremen kommt ihr zwischen dem Dreieck Stur und Bremen-Hemelingen nur langsam voran. Dort staut es sich auf 5 Kilometern. In der Gegenrichtung, Richtung Hamburg, steht ihr zwischen Maschener Kreuz und Dreieck Hamburg-Norderelbe auf 4 Kilometern im stockenden Verkehr. Habt eine gute und sichere Fahrt.
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5: In Clausthal-Zellerfeld zeigt das Thermometer gerade 8 Grad. Duderstadt meldet 12 Grad, während es in Goslar 10 Grad sind. Und so wird das Wetter heute. Es erwartet euch ein Tag mit teils bewölktem Himmel und Regen. Das Ganze bei maximal 20 Grad.
6: Schönen guten Morgen, wunderschönen Mittwoch. Kurz nach 7 haben wir es. Ihr hört den neuen Country-Morgen auf The Wolf. Mit mir ist der Kunz. Ich grüße euch und gleich wollen wir wieder die Eagles nochmal hochleben lassen. Es ist unser Legendentag. Da feiern wir natürlich auch heute wieder eine Legende des Countries. Und da gehören die Eagles aber mal sowas von dazu. Davor gibt's noch Shania Twain, Whose Bed Have You Boots Been Under? Und Tim und Glory Boys gibt's jetzt. Get Out of My Dreams, Get Into My Car. Ihr Cover aus dem Jahr 2024. Schönen guten Morgen.

0: besten Alben aller Zeiten.
1: Fakt 3.
0: Sänger Don Henley hatte auf der Hotel California Tournee seine eigene Matratze dabei. Der Grund: Hotelbetten seien zu unbequem.
1: Fakt 2.
0: Ihr wohl größter Song Hotel California sollte ursprünglich Mexican Reggae heißen.
1: Fakt 1.
0: Der Name der Band ist angeblich nachts in der kalifornischen Mojave-Wüste entstanden. Unter Einfluss von Drogen sind sie auf den Namen Eagles gekommen.
2: Danke an den Kollegen Marius Moch. Wisst ihr Bescheid, wir feiern heute nochmal die Eagles so richtig ab an unserem Legendentag hier auf The Wolf. Und deswegen gibt's jetzt auch den nächsten Song von ihnen.

Auch diese Frau war gerade erst eine der Headlinerinnen beim CMA-Fest in Nashville in den letzten Tagen. Megan Maroney, M-I-R-K, hier im neuen Country-Morgen auf The Wolf, Deutschlands Country-Radio. Und weiter geht's jetzt direkt mit einem wunderbaren Cover von Pierce Avenue, All of Me. Schönen guten Morgen.

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5: Mit Christian Schmidt. Guten Morgen. Die Salzgitter AG will Stahl bald fast emissionsfrei produzieren und das zusammen mit dem Oldenburger Energieversorger EWE. Dieser will jährlich rund 10.000 Tonnen grünen Wasserstoff aus Emden liefern. Vorgesehen ist eine Lieferung ab 2030 für zunächst 7 Jahre. Lob kam vom Ministerpräsidenten. Die Transformation werde konkret, so Olaf Lies, zu der niedersächsischen Kooperation. Aktuell ist es ja eher kühl, doch das kann sich im Laufe des Sommers natürlich noch ändern. Die AOK Niedersachsen und das Niedersächsische Landesgesundheitsamt warnen vor zunehmenden Gesundheitsrisiken eben durch Hitze. Besonders ältere Menschen, Schwangere, Wohnungslose und chronisch Kranke seien gefährdet. Beide Seiten fordern mehr Vorsorge. Bundesverteidigungsminister Boris Pistorius hat die Bedeutung Niedersachsens in einem militärischen Ernstfall hervorgehoben. Wenn Deutschland im Ernstfall Drehscheibe würde für den Transit alliierter Kräfte, dann bräuchten wir die zivile Infrastruktur in Niedersachsen, so Pistorius am Rande des Sommerfestes der niedersächsischen Landesregierung in Berlin. Uns hat er zudem verraten, wie er den neuen Slogan Niedersachsen, das ist groß, beurteilt.
6: Spitze, Niedersachsen ist groß, Niedersachsen ist großartig und deswegen passt das.
5: Noah und Emma waren im vergangenen Jahr die beliebtesten Babynamen hier bei uns in Niedersachsen. Die Spitzenreiter aus 2024, Matteo und Emilia, belegten jetzt jeweils den 2. Rang. Theo und Sophia ergänzen die Top 3.
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7: Hier steht ihr aktuell am längsten. Auf der A1 Richtung Osnabrück gibt es zwischen dem Bremer Kreuz und Bremen-Arsten 7 Kilometer Stau. In der Gegenrichtung steht ihr zwischen dem Dreieck Stur und Bremen-Arsten ebenfalls 7 Kilometer. Auf der A2 Richtung Hannover zwischen Peine und Lehrte Ost gibt es 7 Kilometer Stau. Ebenfalls Richtung Hannover steht ihr zwischen Bad Nenndorf und Wunstorf-Lute 6 Kilometer. Habt eine gute und sichere Fahrt.
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7: Bei euch in Osterode sind es aktuell 10 Grad, in Einbeck ebenfalls 10 und aus Goslar werden 12 Grad gemeldet. Und so wird das Wetter heute. Es erwartet euch ein Tag mit Sonne, Wolken und hier und da etwas Regen. Das Ganze bei maximal 22 Grad.
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8: Hey ho und wunderschönen guten Morgen, kurz nach 7:30. Ich bin Cedric und ihr hört den neuen Country Morgen hier auf The Wolf und ich habe jetzt hier den heißesten Song in diesen Wochen für euch. Also wenn es zumindest nach unseren Hot 20, nach den deutschen Country Charts geht, denn in den letzten 4 Wochen war dieser Song immer auf der 1. I can't love you anymore. Ella Langley und Morgan Wallen.

Der Altmeister, die Legende Johnny Cash, Cats in the Cradle, super Cover aus dem Jahr 1990, hört ihr hier im neuen Country-Morgen auf The Wolf und wir machen jetzt hier weiter mit Josh Ward. Das ist so ein richtiger Texas-Country-Typ aus Houston, also einer, der sich seinen Namen vor allem über Rodeos, Honky-Tonks und die texanische Live-Szene aufgebaut hat. Ja, der Typ, der war früher wirklich mal kein scheiß Amateur-Rodeo-Reiter, also der Mann hat's richtig drauf. Sein Motto lautet, all grit and no quit, sinngemäß Zähne zusammenbeißen und nicht aufgeben. Von ihm hören wir jetzt aus dem letzten Jahr, Where's a Drink for That? Schönen guten Morgen.

Das kommt raus, wenn ein Elektro-DJ sich mit einem Country-Star zusammentut. Marshmello und Thomas Red waren das hier gerade mit Where We Go, ihre ganz neue Nummer. Zuerst gehört hier am neuen Country-Morgen auf Wolf, schön, dass ihr mit dabei seid. Und weiter geht's jetzt hier mit der wunderbaren Dolly Parton 9 to 5.

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1: Ich bin Babette Büchner. Die Verhandlungen laufen und es gibt eine Waffenruhe. Trotzdem haben sich die USA und der Iran wieder gegenseitig angegriffen. Als Reaktion auf den Abschuss eines US-Militärhubschraubers bombardierte das US-Militär iranische Luftabwehranlagen, Bodenkontrollstationen und Radaranlagen. Teheran griff daraufhin laut iranischen Medien US-Stützpunkte in der Golfregion und in Jordanien an. Inzwischen hat das US-Militär seine Angriffe wieder beendet. Wird es ein Sommer der Reformen? Die Bundesregierung hat sich einiges vorgenommen. Zur Vorbereitung treffen sich die Spitzen der Regierungskoalition heute mit Vertretern der Gewerkschaften und Arbeitgeber.
2: Bis zur Sommerpause will die Bundesregierung liefern und ein Reformpaket schnüren. Stand jetzt ist eine Einigung aber noch meilenweit entfernt. Stichwort flexiblere Arbeitszeiten etwa. Unterschiedlicher Meinung sind Schwarz-Rot auch beim Thema Steuern. Die SPD will die Erbschaftssteuer reformieren, die Union lehnt das kategorisch ab. Die Bundesregierung hofft, dass Wirtschaftsverbände und Gewerkschaften heute Abend mit gemeinsamen Vorschlägen in die Reformdebatte einsteigen. Ausgang der Gespräche völlig offen. David Riemer, Nachrichtenredaktion.
1: In Deutschland könnte es Engpässe bei Blutkonserven geben, weil der Kreis der Blutspender schrumpft. Es gäbe immer mehr ältere Spender und weniger Junge, die nachkommen, heißt es vom Deutschen Roten Kreuz.
3: In der Generation der Babyboomer ist der Anteil der Menschen, die regelmäßig Blut spenden, besonders groß. Wegen individueller Vorerkrankungen scheiden viele Ältere aber aus dem Pool aus und Jüngere halten sich eher zurück. Deshalb wird der Kreis der Spender kleiner. Ein Problem vor allem bei saisonbedingten Engpässen. Im Sommer in der Urlaubszeit wird weniger Blut gespendet als sonst, ähnlich wie in der Grippesaison im Winter. Das DRK ruft deshalb dazu auf, zur Blutspende zu gehen. Auch Menschen in den 30ern und 40ern könnten noch damit anfangen, heißt es. Katrin Müller, Nachrichtenredaktion.
1: Kinder müssen morgen in Mexiko-Stadt nicht zur Schule. Auch an den Unis fällt der Unterricht aus. Die Regierung will bei der Eröffnung der Fußball-WM ein Verkehrschaos verhindern. Bundesbedienstete sollen deshalb ebenfalls nach Möglichkeit von zu Hause arbeiten und auch private Unternehmen wurden aufgefordert, das Homeoffice zu ermöglichen. Eröffnet wird die WM morgen um 11.30 Uhr Ortszeit, 19.30 Uhr bei uns, mit einer Feier im legendären Aztekenstadion.
4: Und jetzt für euch das Niedersachsen-Update mit Christian Schmidt. Die Salzgitter AG will Stahl bald fast emissionsfrei produzieren und das zusammen mit dem Oldenburger Energieversorger EWE. Dieser will jährlich rund 10.000 Tonnen grünen Wasserstoff aus Emden liefern ab 2030. Bundesverteidigungsminister Pistorius hat die Bedeutung Niedersachsens in einem militärischen Ernstfall hervorgehoben. Im Ernstfall bräuchten wir die zivile Infrastruktur in Niedersachsen, so Pistorius. Und die AOK Niedersachsen und das Niedersächsische Landesgesundheitsamt warnen vor zunehmenden Gesundheitsrisiken. Risiken durch Hitze. Beide Seiten fordern mehr Vorsorge.
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5: Hier steht ihr aktuell am längsten. Auf der A2 Richtung Hannover gibt es zwischen Peine Ost und Lehrte Ost 9 Kilometer Stau. In der Gegenrichtung, Richtung Braunschweig, staut es sich zwischen Bad Nenndorf und Wunstorf-Lute auf 7 Kilometern. Auf der A1 Richtung Bremen zwischen dem Dreieck Stur und Bremen-Hemelingen 6 Kilometer Stau. In der Gegenrichtung, Richtung Osnabrück, staut es sich zwischen dem Bremer Kreuz und Bremen-Asten ebenfalls auf 6 Kilometern. Gute Fahrt.
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5: In Kahlefeld sind es aktuell 11 Grad. In Uslar haben wir 12, in Einbeck ebenfalls 12 Grad. Und so wird das Wetter heute. Es erwartet euch ein Tag mit Sonne, Wolken und hier und da etwas Regen. Das Ganze bei maximal 22 Grad.
6: Und wunderschönen guten Morgen. Kurz nach 8, ihr hört den neuen Country Morgen hier auf The Wolf und mir, Cedric Kunz. Ich grüße euch und Leute, morgen ist es soweit. Die Fußball-Weltmeisterschaft in Kanada, den USA und Mexiko startet. Ich hab richtig, richtig Bock. Bin vollkommen im WM-Fieber. Wir haben mittlerweile unseren Sender hier auch richtig schön WM-tauglich geschmückt. Müsst ihr unbedingt mal jetzt bei uns auch in den Tagen hier bei Social Media reinschauen. Da werde ich sicherlich mal so eine richtig schöne Collage auf jeden Fall mal ready machen. Jeder hat so ein bisschen seine meine ganzen Nationalländer-Trikots einfach mitgebracht und da sind wirklich richtig, richtig viele zusammengekommen. Wirklich ganz, ganz toll. Da kommt man doch wirklich auch in WM-Stimmung rein. Wir machen jetzt erstmal hier weiter mit Musik, damit ihr auch wirklich in Country-Stimmung reinkommt. Das ist hier bei uns gar nicht mal so schwierig. Shibuzi, Bar-Song, Tipsy gleich und davor gibt's Mumford & Sons, I Will Wait.

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1: Mittwochs heißt es hier bei The Wolf, Deutschlands Country Radio, ja immer Legendentag. Wir feiern die ganz, ganz Großen des Countrys nochmal so richtig schön ab, den ganzen Tag mit ihren größten Hits. Und heute haben wir da die Eagles parat. Gegründet 1971 in Los Angeles. Sie haben den Weg dafür geöffnet, dass Country Rock massentauglich wurde, und sie haben auch ganz viele von euch da draußen wirklich schon richtig berührt.
2: Also ich hatte da immer noch so ein paar Kindheitserinnerungen mit meinem Vater zusammen, wenn wir früher Oldtimer-Touren gemacht haben, und er war halt auch schon ein riesen Eagles-Fan, und bei dem einen oder anderen Lied besonders natürlich, auch wenn es eins der häufig gespielten Lieder ist mit Hotel California, aber da muss ich immer dran denken, wie wir halt so Sonntagsausfahrten gemacht haben und diese Lieder gehört haben. Das bringt mich da immer wieder hin zurück.
1: Die Eagles, auch so eine Band, die muss man eigentlich einmal in seinem Leben live gesehen haben. So welche Legenden.
3: Mein Name ist Maike Eggers. Ich komme aus Altlatzen, das ist bei Hannover. Also tatsächlich höre ich die Eagles extrem gerne. Ich hatte das große Glück, 2006 auf einem Konzert zu sein und kannte sie vorher gar nicht so sehr. Und das war wirklich mit eins der besten Konzerte, die ich je gehört habe.
1: Wir feiern heute nochmal hier bei unserem Legendentag auf The Wolf die Eagles so richtig ab. Und deswegen gibt es jetzt auch hier eine ihrer größten Hymnen.

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1: Und jetzt kommen wir hier im Country Morgen auf The Wolf zu unserem Song des Tages. Post Malone und Morgan Wallen, I Had Some Help. Und ich weiß noch ganz genau, 2024, ach, wie groß war nicht der Aufschrei. Ein Rapstar will Country-Musik machen, das kann ja gar nichts werden. Aber die Songs, die wurden richtige Chart-Hits. So eben auch I Had Some Help. Als der Song veröffentlicht wurde, schoss er direkt auf Platz 1 der US-Charts und legte die erfolgreichste Streaming-Woche eines Songs im Jahr 2024 hin. Inhaltlich dreht sich der Song um eine Trennung, bei der niemand die komplette Schuld auf den anderen schieben kann. Die zentrale Botschaft ist, du bist nicht die einzige Person, die daran beteiligt war. Auch ich hatte meinen Anteil. Und für uns war natürlich die zentrale Botschaft vor allem, auch Hip-Hop-Stars können also Country. Unser Song des Tages heute hier bei The Wolf. Post Malone und Morgan Wallen, I Had Some Help.

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10: Mit Christian Schmidt, guten Morgen. Die Salzgitter AG will Stahl bald fast emissionsfrei produzieren und das zusammen mit dem Oldenburger Energieversorger EWE. Dieser will jährlich rund 10.000 Tonnen grünen Wasserstoff aus Emden liefern. Vorgesehen ist eine Lieferung ab 2030 für zunächst 7 Jahre. Lob kam vom Ministerpräsidenten, die Transformation werde konkret, so Olaf Lies zu der niedersächsischen Kooperation. Aktuell ist es ja eher kühl, doch das kann sich im Laufe des Sommers natürlich noch ändern. Die AOK Niedersachsen und das Niedersächsische Landesgesundheitsamt warnen vor zunehmenden Gesundheitsrisiken eben durch Hitze. Besonders ältere Menschen, Schwangere, Wohnungslose und chronisch Kranke seien gefährdet. Beide Seiten fordern mehr Vorsorge. Bundesverteidigungsminister Boris Pistorius hat die Bedeutung Niedersachsens in einem militärischen Ernstfall hervorgehoben. Wenn Deutschland im Ernstfall Drehscheibe würde für den Transit alliierter Kräfte, dann bräuchten wir die zivile Infrastruktur in Niedersachsen, so Pistorius am Rande des Sommerfestes der niedersächsischen Landesregierung in Berlin. Uns hat er zudem verraten, wie er den neuen Slogan Niedersachsen, das ist groß, beurteilt.
11: Spitze, Niedersachsen ist groß, Niedersachsen ist großartig und deswegen passt das.
10: Noah und Emma waren im vergangenen Jahr die beliebtesten Babynamen hier bei uns in Niedersachsen. Die Spitzenreiter aus 2024, Matteo und Emilia, belegten jetzt jeweils den 2. Rang. Theo und Sophia ergänzten die Top 3.
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12: Hier steht ihr aktuell am längsten. Auf der A1 Richtung Bremen gibt es zwischen dem Dreieck Stur und Bremen-Hemelingen 7 Kilometer Stau. In der Gegenrichtung staut es sich zwischen dem Bremer Kreuz und Bremen-Asten ebenfalls auf 7 Kilometern. Auf der A2 Richtung Hannover kommt ihr zwischen Lauenau und Wunstorf-Lute nur langsam voran. 9 Kilometer Stau. Ebenfalls Richtung Hannover, zwischen Peine-Ost und Lehrte-Ost, staut es sich auf 9 Kilometern. Auf der A28 Richtung Bremen gibt es zwischen Hatten und Hude eine ungesicherte Unfallstelle. Passt auf. Im weiteren Verlauf staut es sich auf 3 Kilometern. Wir wünschen euch eine gute Fahrt.
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12: In Bad Harzburg zeigt das Thermometer 14 Grad. Moringen meldet 12 Grad und in Kahlefeld sind es 13 Grad. Und so wird das Wetter heute. Es erwartet euch ein Tag mit Sonne, Wolken und hier und da etwas Regen. Das Ganze bei maximal 22 Grad.
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13: Hey und wunderschönen guten Morgen, kurz nach 9:30, Mittwoch, 10. Juni 2026. Und Taylor Swift, die kehrt ja zurück zur Country-Musik. Ja, extra für den neuen Toy Story-Film nämlich. Wir haben sie jetzt auch schon hier bei uns im Programm. Und zwar mit einer tollen Akustik-Version von The Fate of Ophelia. Hier ist Taylor Swift. Schönen Mittwoch.

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1: Ja, wunderschönen guten Morgen, wunderschönen Mittwoch. Schön, dass ihr mit dabei seid hier im neuen Country Morgen auf The Wolf. Und falls ich euch gerade noch am Frühstückstisch erwische, wie ihr vielleicht gerade so ein frisch gebackenes Brot esst, ja, da habt ihr es auf jeden Fall besser als so manche Forscher, denn das ist wirklich eine ganz, ganz wilde Nachricht, die ich hier gefunden habe. Mehr als 5300 Jahre nach seinem Tod sorgt Ötzi gerade für eine Überraschung. Wissenschaftler haben nämlich den Überresten des Mannes aus dem Eis mehrere Hefearten entdeckt und daraus sogar jetzt Brot gebacken. Ja, kein Witz. Wissenschaftler der Universität Trient, die haben in Ötzis Mumie lebende Mikroorganismen nachgewiesen und daraus dann also ernsthaften Brot gebacken. Na, dann guten Appetit.
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1: Da wird man immer direkt wieder zurückversetzt zu diesem wunderbaren Konzert in der Waldbühne in Berlin vor anderthalb Wochen. Zach Bryan, Say Why. Ihr hört den neuen Country morgen hier auf The Wolf. Und weiter geht's jetzt mit einem tollen Cover von Alan Jackson, Summertime Blues. Schönen Mittwoch.

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0: Und jetzt für euch das Niedersachsen-Update mit Christian Schmidt. Die Salzgitter AG will Stahl bald fast emissionsfrei produzieren und das zusammen mit dem Oldenburger Energieversorger EWE. Dieser will jährlich rund 10.000 Tonnen grünen Wasserstoff aus Emden liefern ab 2030. Bundesverteidigungsminister Pistorius hat die Bedeutung Niedersachsens in einem militärischen Ernstfall hervorgehoben. Im Ernstfall bräuchten wir die zivile Infrastruktur in Niedersachsen, so Pistorius. Und die AOK Niedersachsen und das Niedersächsische Landesgesundheitsamt warnen vor zunehmenden Gesundheitsrisiken durch Hitze. Beide Seiten fordern mehr Vorsorge.
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2: Hier steht ihr aktuell am längsten. Auf der A1 Richtung Lübeck gibt es zwischen dem Maschener Kreuz und dem Kreuz Hamburg-Ost 14 Kilometer Stau. In der Gegenrichtung, Richtung Osnabrück, staut es sich zwischen dem Bremer Kreuz und Bremen-Arsten auf 7 Kilometern. Auf der A2 Richtung Hannover steht ihr zwischen Lauenau und Wunstorf-Lute 9 Kilometer nach einem Unfall. Ebenfalls Richtung Hannover gibt es zwischen Peine und Lehrte-Ost 8 Kilometer Stau. Auf der A28 Richtung Oldenburg liegt zwischen Delmenhorst-Adelheide und Delmenhorst-Deichhorst ein Metallteil auf der Fahrbahn. Wir wünschen euch eine gute Fahrt.
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2: In Bad Harzburg sind es aktuell 14 Grad, in Göttingen ebenfalls 14 und in Goslar messen wir 13 Grad. Und so wird das Wetter heute. Es erwartet euch ein Tag mit Sonne, Wolken und hier und da etwas Regen. Das Ganze bei maximal 22 Grad.

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1: Wunderschönen guten Morgen. Wir feiern heute nochmal unserem Legendentag hier auf The Wolf. Die Eagles so richtig ab und Kollege Marius Moch, der hat einfach mal 5 Fakten, die ihr noch so nicht kanntet, über die Eagles rausgesucht.
2: Welcome to the Hotel California.
3: Fakt 5.
4: Glenn Frey wäre fast bei einer anderen Band mit Bob Seger gelandet. Als seine Mutter die beiden beim Kiffen erwischt hat, wurde ihm der Kontakt verboten und so landete er bei den Eagles.
3: Fakt 4.
4: Die Eagles haben schon nach 5 Jahren Bandgeschichte ihr erstes Best-of-Album veröffentlicht. Es wurde zu einem der erfolgreichsten Alben aller Zeiten.
3: Fakt 3.
4: Sänger Don Henley hatte auf der Hotel California Tournee seine eigene Matratze dabei. Der Grund: Hotelbetten seien zu unbequem.
3: Fakt 2.
4: Ihr wohl größter Song, Hotel California, sollte ursprünglich Mexican Reggae heißen.
3: Fakt 1.
4: Der Name der Band ist angeblich nachts in der kalifornischen Mojave-Wüste entstanden, unter Einfluss von Drogen.

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8: Mit Christian Schmidt, guten Morgen. Die Salzgitter AG will Stahl bald fast emissionsfrei produzieren und das zusammen mit dem Oldenburger Energieversorger EWE. Dieser will jährlich rund 10.000 Tonnen grünen Wasserstoff aus Emden liefern. Vorgesehen ist eine Lieferung ab 2030 für zunächst 7 Jahre. Lob kam vom Ministerpräsidenten. Die Transformation werde konkret, so Olaf Lies, zu der niedersächsischen Kooperation. Aktuell ist es ja eher kühl, doch das kann sich im Laufe des Sommers natürlich noch ändern. Die AOK Niedersachsen und das Niedersächsische Landesgesundheitsamt warnen vor zunehmenden Gesundheitsrisiken eben durch Hitze. Besonders ältere Menschen, Schwangere, Wohnungslose und chronisch Kranke seien gefährdet. Beide Seiten fordern mehr Vorsorge. Bundesverteidigungsminister Boris Pistorius hat die Bedeutung Niedersachsens in einem militärischen Ernstfall hervorgehoben. Wenn Deutschland im Ernstfall Drehscheibe würde für den Transit alliierter Kräfte, dann bräuchten wir die zivile Infrastruktur in Niedersachsen, so Pistorius am Rande des Sommerfestes der niedersächsischen Landesregierung in Berlin. Uns hat er zudem verraten, wie er den neuen Slogan Niedersachsen, das ist groß, beurteilt.
9: Spitze, Niedersachsen ist groß, Niedersachsen ist großartig und deswegen passt das.
8: Noah und Emma waren im vergangenen Jahr die beliebtesten Babynamen hier bei uns in Niedersachsen. Die Spitzenreiter aus 2024, Matteo und Emilia, belegten jetzt jeweils den 2. Rang. Theo und Sophia ergänzen die Top 3.
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10: Hier steht die aktuell am längsten. Auf der A1 Richtung Bremen gibt es zwischen dem Dreieck Stur und Bremen-Hemeling 10 Kilometer Stau. Ebenfalls auf der A1 Richtung Bremen steht ihr zwischen Ahlhorner Heide und Wildeshausen West auf 2 Kilometern. In der Gegenrichtung, Richtung Osnabrück, zwischen dem Bremer Kreuz und Bremen-Asten auf 4 Kilometern. Auf der A2 Richtung Hannover steht ihr zwischen Bad Nenndorf und Wunstorf-Lute 7 Kilometer. Dort läuft die Unfallaufnahme auf dem Standstreifen. Ebenfalls auf der A2 Richtung Hannover zwischen Peine und Lehrte Ost gibt es 7 Kilometer Stau. Habt eine gute und sichere Fahrt.
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10: In Braunlage zeigt das Thermometer 12 Grad. Goslar meldet 13 Grad, während es in Bockenem 14 Grad sind. Und so wird das Wetter heute. Es erwartet euch ein Tag mit Sonne, Wolken und hier und da etwas Regen. Das Ganze bei maximal 22 Grad.

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1: Und jetzt kommen wir hier im Country Morgen auf The Wolf zu unserem Song des Tages. Post Malone und Morgan Wallen, I Had Some Help. Und ich weiß noch ganz genau, 2024, ach, wie groß war nicht der Aufschrei. Ein Rapstar will Country-Musik machen, das kann ja gar nichts werden. Aber die Songs, die wurden richtige Chart-Hits. So eben auch I Had Some Help. Als der Song veröffentlicht wurde, schoss er direkt auf Platz 1 der US-Charts und legte die erfolgreichste Streaming-Woche eines Songs im Jahr 2024 hin. Inhaltlich dreht sich der Song um eine Trennung, bei der niemand die komplette Schuld auf den anderen schieben kann. Die zentrale Botschaft ist, du bist nicht die einzige Person, die daran beteiligt war. Auch ich hatte meinen Anteil. Und für uns war natürlich die zentrale Botschaft vor allem, auch Hip-Hop-Stars können also Country. Unser Song des Tages heute hier bei The Wolf. Post Malone und Morgan Wallen, I Had Some Help.

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1: Ich bin Babette Büchner. Wird es ein Sommer der Reformen? Vor einem Treffen der Koalitionsspitzen mit Gewerkschaften und Arbeitgebern steigt der Druck auf Union und SPD.
2: Beim gemeinsamen Spargelessen am Abend haben Spitzenpolitiker von Union und SPD nochmal Einigkeit demonstriert. Im Kanzleramt dürfte es dann aber weniger harmonisch zugehen. Beim Treffen mit den Arbeitgebern und Gewerkschaften soll es vor allem um die Themen Arbeitsmarkt, Sozialreformen, Steuern und Bürokratieabbau gehen. Auch die Wirtschaftsweise Veronika Grimm drängt auf grundlegende Reformen. Demnach befindet sich die deutsche Wirtschaft in einer langen Schwächephase. Wegen der Ölkrise infolge des Irankriegs wird wohl auch für dieses Jahr nur ein Mini-Wachstum erwartet. Katrin Müller, Nachrichtenredaktion.
1: Die Verhandlungen laufen und es gibt eine Waffenruhe. Trotzdem haben sich die USA und der Iran wieder gegenseitig angegriffen. Das US-Militär bombardierte iranische Luftabwehranlagen, Bodenkontrollstationen und Radaranlagen. Nach US-Angaben war das eine Reaktion auf den Abschuss eines US-Hubschraubers. Teheran griff daraufhin laut iranischen Medien US-Stützpunkte in der Golfregion und in Jordanien an. Selten stand eine Gesundheitsministerkonferenz von Bund und Ländern so unter Beschuss wie die heute in Hannover. Bundesweit protestieren Lobbygruppen und Gewerkschaften gegen die geplanten Sparmaßnahmen im Gesundheitssystem.
3: Arztpraxen, Krankenhäuser und die Pharmaindustrie, bei ihnen soll der Rotstift massiv angesetzt werden. Mehr als 16 Milliarden Euro sollen kommendes Jahr durch die Gesundheitsreform eingespart werden, damit rote Zahlen im Gesundheitssystem und höhere Beiträge für die Versicherten verhindert werden. Die Gewerkschaften warnen dagegen vor Krankenhausschließungen, wenn die Kliniken mit weniger Geld auskommen sollen, und der Verband der Hausärzte vor spürbaren Folgen für die Versorgung der Kranken. Einige wollen deshalb aus Protest zum Beispiel auch Plätze im Wartezimmer sperren. Thomas Thonfeld, Nachrichtenredaktion.
1: In der nordirischen Hauptstadt Belfast hat es am Abend gewaltsame Proteste gegeben. Mehrere Fahrzeuge wurden in Brand gesetzt. Medienberichten zufolge wurden auch Häuser angezündet. Zu den Demonstrationen hatte unter anderem ein rechtsextremer Aktivist aufgerufen. Auslöser war die Veröffentlichung eines Videos von einem Messerangriff, bei dem ein Mann schwer verletzt wurde. Tatverdächtig ist ein Mann aus dem Sudan.
4: Und jetzt das Niedersachsen-Update mit Cedric Kunz. In Hannover hat die Gesundheitsministerkonferenz begonnen, bei der Vertreter aller Bundesländer über Themen wie Arztversorgung, Pflege und Krisenversorge beraten. Begleitet wird das Treffen von Protesten tausender Beschäftigter aus dem Gesundheitswesen. Für Pendler in Nürten-Hardenberg gibt es einen Rückschlag. Der barrierefreie Umbau des Bahnhofs soll nach Angaben der Deutschen Bahn erst im zweiten Halbjahr 2035 beginnen. Und die Stadt Hannover hat neue Sicherheits- und Ordnungsregeln beschlossen und dabei auch die Bußgelder angepasst. Wer künftig zum Beispiel auf öffentliche Wege oder Plätze spuckt, der muss 50 Euro zahlen.
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5: Hier steht ihr aktuell am längsten. Auf der A1 Richtung Bremen gibt es zwischen dem Dreieck Stur und Bremen-Hemelingen 8 Kilometer Stau. Ebenfalls Richtung Bremen staut es sich zwischen Ahlhorner Heide und Wildeshausen West auf 3 Kilometern. Auf der A2 Richtung Braunschweig zwischen Peine und Hämeler Wald 7 Kilometer Stau. In der Gegenrichtung Richtung Hannover staut es sich zwischen Bad Nenndorf und Wunstorf-Lute auf 6 Kilometern. Auf der A1 Richtung Osnabrück stockt der Verkehr zwischen Opphusen und Bremen-Arsten auf 6 Kilometern. Gute Fahrt.
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5: In Uslar zeigt das Thermometer 16 Grad. In Moringen sind es 14 Grad, während wir in Einbeck ebenfalls 16 Grad messen. Und so wird das Wetter heute. Es erwartet euch ein Tag mit Sonne, Wolken und hier und da etwas Regen. Das Ganze bei maximal 22 Grad.
4: Einen wunderschönen Mittwoch, Bergfest schon wieder, Mittwoch, 10. Juni, kurz nach 10. Ihr hört The Wolf, Deutschlands Country Radio, mit mir, Cedric Kunz. Schön, dass ihr mit dabei seid. Wir haben in dieser Stunde unter anderem Shania Twain für euch, davor auch nochmal Ella Langley und Riley Green, You Look Like You Love Me, wirklich ein ganz, ganz tolles, quasi Country-Duett-Gespräch, so könnte man sogar schon fast nennen. Wir starten jetzt die Stunde aber erstmal mit Dylan Scott und What He Will Never Have. Schönen Mittwoch.

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2: Und jetzt gibt es bei uns die Top 5 Fakten rund um Country-Musik, die man selbst im Country-Mekka Nashville nicht kennt.
3: Fakt 5.
2: Country-Musik hat maßgeblich zur Popularität der Jukebox beigetragen, besonders in den Honky-Tonks und Bars der 40er und 50er Jahre.
3: Fakt 4.
2: Einer der legendärsten Country-Auftritte war Johnny Cashs Konzert im Folsom Prison 1968 vor Hunderten von Gefängnisinsassen.
3: Fakt 3.
2: Zu den ersten Country-Musikern und Gruppen gehörten The Carter Family und Jimmy Rogers, der als Vater der Country-Musik gilt.
3: Fakt 2.
2: Im Jahr 2012 spendete Taylor Swift 4 Millionen Dollar für das Taylor Swift Education Center in der Country Music Hall of Fame.
3: Fakt 1.
2: Der Begriff Country and Western Music wurde 1949 von der Plattenindustrie eingeführt, um den abwertenden Begriff Hillbilly-Musik zu ersetzen.
4: Edler Ritter, was soll ich machen? Die Kinder brauchen neue Sachen. 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
7: Hier steht ihr aktuell am längsten. Auf der A1 Richtung Bremen gibt es zwischen dem Dreieck Stur und Bremen-Asten 9 Kilometer Stau. Im weiteren Verlauf besteht zwischen dem Dreieck Stur und Bremen-Brinkum Gefahr durch eine ungesicherte Unfallstelle. Auf der A2 Richtung Hannover staut es sich zwischen Peine und Lehrte Ost auf 7 Kilometern. Ebenfalls Richtung Hannover gibt es zwischen Bad Nenndorf und Wunstorf-Lute 6 Kilometer Stau. Auf der A1 in der Gegenrichtung Richtung Osnabrück steht ihr zwischen dem Bremer Kreuz und Bremen-Asten auf 6 Kilometern. Ebenfalls Richtung Osnabrück gibt es zwischen Ahlhorner Heide und Wildeshausen-West 3 Kilometer Stau. Gute Fahrt.
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7: Bei euch in Seesen sind es aktuell 15 Grad, in Kahlefeld und Göttingen jeweils 16 Grad. Und so wird das Wetter heute. Es erwartet euch ein Tag mit Sonne, Wolken und hier und da etwas Regen. Das Ganze bei maximal 22 Grad.
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1: Hey ho und wunderschönen Mittwoch euch allen. Ihr habt Bock auf richtig, richtig guten Country. Ihr bekommt richtig, richtig guten Country. Und zwar habe ich jetzt gleich für euch Max McKnown dann vor. Max McKnown gerade auch erst mit ihm quatschen können, denn der spielt ja jetzt schon bald in Deutschland. Mehrere Konzerte, unter anderem in Berlin oder auch in Hamburg. Ihr könnt gerade auch Tickets gewinnen für diesen Mann. Absoluter Newcomer in der Country-Szene, hat jetzt schon mehrere Millionen Abonnenten auf Instagram. Also der wird in den nächsten Jahren nochmal so richtig durchstarten, da bin ich mir ganz, ganz sicher. Davor noch Travis Tritt, Burning Love, tolles Cover und wir starten rein in diese halbe Stunde mit Dasher, Austin Boots, Stop Working. Schönen Mittwoch.

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3: Hier steht ihr aktuell am längsten. Auf der A1 Richtung Bremen gibt es zwischen Delmhorst Ost und Bremen-Hemeling 8 Kilometer Stau. In der Gegenrichtung, Richtung Osnabrück, staut es sich zwischen Euthen und Bremen-Asten auf 6 Kilometern. Auf der A7 Richtung Hamburg, zwischen Walsrode und Dorfmark, 8 Kilometer Stau. Ebenfalls auf der A7, jetzt Richtung Hannover, stockt der Verkehr zwischen Hamburg-Heimfeld und Seevetal-Vleestedt auf 1 Kilometer. Auf der A2 Richtung Hannover zwischen Peine und Lehrte Ost 7 Kilometer Stau. In der Gegenrichtung Richtung Dortmund staut es sich zwischen Garbsen und Wunsdorf-Lute auf 3 Kilometern. Habt eine gute und sichere Fahrt.
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3: In Kahlefeld sind es aktuell 17 Grad, in Osterode ebenfalls. Bad Harzburg meldet 16 Grad. In den nächsten Stunden ist es überwiegend bedeckt. Heute Nacht sinkt das Thermometer auf frische 11 Grad. Morgen wird es dann wechselhaft mit teils bewölktem Himmel und Regen bei bis zu 19 Grad.
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4: Hey ho, wunderschönen Mittwoch. Eine halbe Stunde haben wir hier gemeinsam noch das Vergnügen. Und ich würde sagen, lasst uns die Zeit auch nutzen für richtig guten Country. Und den gibt's jetzt auch für euch. Stella Lefty, die ist wirklich gerade bei Instagram bei mir im Feed überall wiederzufinden. Die Frau ist da gerade so gehypt. Ja, und ihr neuer Song Boston, der ist ja auch in den USA gerade in allen möglichen Charts wiederzufinden. Auch bei unseren Hot 20 auf Platz 2. Aber es liegt daran, weil der Song auch wirklich gut ist. Stella Lefty, Boston jetzt für euch.

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1: Ich bin Babit Büchner. Die ukrainische Armee hat in der Nacht Ziele bis tief hinein nach Russland angegriffen. Das Verteidigungsministerium in Moskau sprach von mehr als 300 Drohnen, die abgefangen wurden. Nach Angaben von Präsident Selenskyj wurde unter anderem eine Raffinerie in Samara an der Wolga sowie Ölanlagen im Gebiet Wladimir getroffen. Die russischen Drohnenangriffe in der Nacht trafen am schwersten die grenznahe ukrainische Großstadt Charkiw. Im Juli will die Koalition wichtige Beschlüsse über Reformen für mehr Wirtschaftswachstum in Deutschland fassen. Ein Treffen mit Gewerkschaften und Arbeitgebern soll heute eine Basis schaffen.
2: Beim gemeinsamen Spargelessen am Abend haben Spitzenpolitiker von Union und SPD nochmal Einigkeit demonstriert. Im Kanzleramt dürfte es dann aber weniger harmonisch zugehen. Beim Treffen mit den Arbeitgebern und Gewerkschaften soll es vor allem um die Themen Arbeitsmarkt, Sozialreformen, Steuern und Bürokratieabbau gehen. Auch die Wirtschaftsweise Veronika Grimm drängt auf grundlegende Reformen. Demnach befindet sich die deutsche Wirtschaft in einer langen Schwächephase. Wegen der Ölkrise infolge des Irankriegs wird wohl auch für dieses Jahr nur ein Mini-Wachstum erwartet. Katrin Müller, Nachrichtenredaktion.
1: Immer mehr Menschen in Deutschland halten den Kauf eines Hauses oder einer Wohnung mittlerweile für unbezahlbar. Dabei ist der Wunsch nach Wohneigentum ungebrochen, zeigt eine Umfrage des Finanzierungsvermittlers Interhyp.
3: Bis zum Eigenheim ist das für viele ein langer Weg. Laut der Umfrage brauchte etwa jeder Dritte mehr als 10 Jahre, um genug Geld für Kauf oder Bau zurückzulegen. Gleichzeitig planen Kaufinteressenten inzwischen mit deutlich höheren Budgets als noch vor einem Jahr. Interessant ist aber auch der Blick zurück. Wer bereits gekauft hat, sagt heute oft, dass der Schritt am Ende leichter war als vorher gedacht. Rund 3/4 der Eigentümer beschreiben den Kauf rückblickend als mittel- bis sehr gut leistbar. Zoe Tassovali, Nachrichtenredaktion.
1: Pro-Palästina-Aktivisten haben Zufahrtsstraßen zur internationalen Luft- und Raumfahrtausstellung am Rande des Hauptstadtflughafens BER blockiert. Die Veranstalter teilten mit, dass Besucher bei der Anfahrt mit erhöhten Wartezeiten und Verzögerungen rechnen müssen. Die Gruppe kritisiert den Auftritt von Rüstungskonzernen bei der ILA. Bis Sonntag werden rund 750 Aussteller aus 37 Ländern erwartet.
4: Und jetzt das Niedersachsen-Update mit Cedric Kunz. In Hannover hat die Gesundheitsministerkonferenz begonnen, bei der Vertreter aller Bundesländer über Themen wie Arztversorgung, Pflege und Krisenversorge beraten. Begleitet wird das Treffen von Protesten tausender Beschäftigter aus dem Gesundheitswesen. Für Pendler in Nürten-Hardenberg gibt es einen Rückschlag. Der barrierefreie Umbau des Bahnhofs soll nach Angaben der Deutschen Bahn erst im zweiten Halbjahr 2035 beginnen. Und die Stadt Hannover hat neue Sicherheits- und Ordnungsregeln beschlossen und dabei auch die Bußgelder angepasst. Wer künftig zum Beispiel auf öffentliche Wege oder Plätze spuckt, der muss 50 Euro zahlen.
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5: Hier steht ihr aktuell am längsten. Auf der A1 Richtung Osnabrück gibt es zwischen Olten und Bremen-Arsten 8 Kilometer Stau. In der Gegenrichtung Richtung Bremen steht ihr zwischen Dreieck Stur und Bremen-Arsten auf 5 Kilometern. Dort wurde ein Unfall aufgenommen. Auf der A7 Richtung Hamburg zwischen Dreieck Walsrode und Dorfmark staut es sich auf 8 Kilometern. Im weiteren Verlauf gibt es zwischen Soltau Süd und Soltau Ost 1 Kilometer Stau. Wir wünschen euch eine gute Fahrt.
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5: In Northeim sind es aktuell 16 Grad, in Einbeck haben wir 17 und in Uslar messen wir ebenfalls 16 Grad. In den nächsten Stunden ist es überwiegend bedeckt. Heute Nacht sinkt das Thermometer auf frische 11 Grad. Morgen wird es dann wechselhaft mit teils bewölktem Himmel und Regen bei bis zu 19 Grad.
6: Liebe Country-Freunde, willkommen im Mittwochmittag hier bei The Wolf. Ich bin Sean Eising und auch wenn die Temperaturen bei uns oder das Wetter generell in dieser Woche nicht wirklich WM-Start und Juni schreien, ist heute der Tag des Eistees, zumindest in den USA. Also greift euch gerne ein Glas und währenddessen starten wir rein in die 12-Uhr-Stunde. Gleich gibt's Ludwig Hart mit seinem Cover von The Boys of Summer. Vorher hören wir noch Brent Carmichael mit Cowboy On.

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1: Hier steht ihr aktuell am längsten. Auf der A1 Richtung Osnabrück zwischen Euthen und Bremen-Arsten gibt es 9 Kilometer Stau. In der Gegenrichtung, Richtung Bremen, steht ihr zwischen dem Dreieck Stur und Bremen-Arsten auf 6 Kilometern. Ebenfalls stockt es zwischen Ahlhorner Heide und Wildeshausen West auf 5 Kilometern. Auf der A7 Richtung Hamburg zwischen dem Dreieck Walsrode und Soltau Süd gibt es 7 Kilometer Stau. Im weiteren Verlauf Richtung Hamburg liegen zwischen Ramelsloh und dem Horster Dreieck Fahrzeugteile auf der Fahrbahn. Auf der A2 Richtung Dortmund zwischen Garbsen und Wunstorf-Lute stockt der Verkehr auf 3 Kilometern. In der Gegenrichtung, Richtung Hannover, steht ihr zwischen Bad Nenndorf und Wunstorf-Lute ebenfalls auf 3 Kilometern. Wir wünschen euch eine gute Fahrt.
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1: In Goslar zeigt das Thermometer gerade 16 Grad. Clausthal-Zellerfeld meldet 14 Grad, während es in Bad Lauterberg mit 17 Grad etwas wärmer ist. In den nächsten Stunden ist es überwiegend bedeckt. Heute Nacht sinkt das Thermometer auf frische 11 Grad. Morgen wird es dann wechselhaft mit teils bewölktem Himmel und Regen bei bis zu 19 Grad.
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2: Weiter geht's hier im Country Mittag bei The Wolf. Wie immer mit dem Mix aus Neu und Alt. Gleich hören wir America mit Sister Golden Hair aus dem Jahr 1975. Ein absoluter Klassiker. Davor gibt's aber noch frischen Sound von Ella Langley mit Shoes in Texas. Der kommt aus dem vergangenen Jahr. Viel Spaß!

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1: Ich bin Babette Büchner. Die Bundesregierung will die Luftfahrtbranche in Deutschland stärken. Dazu wurde im Kabinett eine Strategie beschlossen. Die Luftfahrt sei global und langfristig ein Wachstumsmarkt, heißt es im Beschlusstext.
2: Wegen gestiegener Kerosinpreise, aber auch relativ hoher Kosten am Standort Deutschland, stehen viele Airlines und Flughäfen hierzulande unter Druck. Die Bundesregierung verspricht der Branche mehr Unterstützung. Neben bereits beschlossenen Maßnahmen wie der Senkung der Ticketsteuer werde sie sich auch weiterhin langfristig für international wettbewerbsfähige Standorte Kosten einsetzen, heißt es in der Strategie. Darin geht es aber auch um klimaschonenderes Fliegen und stabile Lieferketten, zum Beispiel beim Flugbenzin. Katrin Müller, Nachrichtenredaktion.
1: Im Juli will die Koalition wichtige Beschlüsse über Reformen für mehr Wirtschaftswachstum in Deutschland fassen. Ein Treffen mit Gewerkschaften und Arbeitgebern soll heute eine Basis schaffen. CDU-Generalsekretär Linnemann ging im NTV-Frühstart davon aus, dass alle das gleiche Lagebild haben, es aber Differenzen geben wird.
3: Am Ende wird es die Politik sein, die die Entscheidung zu tragen hat. Die Gewerkschaften werden nicht jubeln, auch bei vielen Themen, die Arbeitgeberverbände nicht. Wir sind in der Verantwortung, aber die Sozialpartnerschaft ist ein hohes Gut in Deutschland. Und dass wir nicht nur im Gespräch sind, sondern versuchen auch einen Pfad zusammen zu beschreiben, glaube ich, halte ich für wichtig.
1: Entscheidungen sollen heute Abend nicht getroffen werden. Die ukrainische Armee hat in der Nacht Ziele tief in Russland angegriffen. Das Verteidigungsministerium in Moskau sprach von mehr als 300 Drohnen, die abgefangen wurden. Russischen Telegram-Kanälen zufolge wurden unter anderem eine Raffinerie in Samara an der Wolga sowie Ölanlagen im Gebiet Wladimir getroffen. Der ukrainische Präsident Selenskyj bestätigte die Angriffe. Die Ukraine wiederum meldete russische Drohnenangriffe und Verletzte in der Großstadt Kharkiv. Nachdem der somalische Schiedsrichter Omar Artan nicht in die USA einreisen durfte, haben die Behörden jetzt einen konkreten Grund genannt. Die Überprüfung am Flughafen habe Verbindungen zu mutmaßlichen Mitgliedern terroristischer Organisationen ergeben, teilte ein Vertreter der US-Regierung dem Nachrichtensender CNN mit. Zurück in seine Heimat wurde Artan unterdessen begeistert empfangen. Er kündigte an, dass er bei der nächsten Fußball-WM dabei sein wird.
4: Und jetzt das Niedersachsen-Update mit Cedric Kunz. In Hannover hat die Gesundheitsministerkonferenz begonnen, bei der Vertreter aller Bundesländer über Themen wie Arztversorgung, Pflege und Krisenversorge beraten. Begleitet wird das Treffen von Protesten tausender Beschäftigter aus dem Gesundheitswesen. Für Pendler in Nürten-Hardenberg gibt es einen Rückschlag. Der barrierefreie Umbau des Bahnhofs soll nach Angaben der Deutschen Bahn erst im zweiten Halbjahr 2035 beginnen. Und die Stadt Hannover hat neue Sicherheits- und Ordnungsregeln beschlossen und dabei auch die Bußgelder angepasst. Wer künftig zum Beispiel auf öffentliche Wege oder Plätze spuckt, der muss 50 Euro zahlen.
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5: Hier steht ihr aktuell am längsten. Auf der A7 Richtung Hamburg. Zwischen Dreieck Walsrode und Soltau Süd gibt es 9 Kilometer stockenden Verkehr. Ebenfalls zwischen Dreieck Walsrode und Bad Fallingbostel steht eine ungesicherte Unfallstelle auf dem mittleren Fahrstreifen. Auf der A1 Richtung Osnabrück zwischen Bremer Kreuz und Bremen-Arsten staut es sich auf 8 Kilometern. In der Gegenrichtung Richtung Bremen gibt es zwischen Alhorner Heide und Wildeshausen West 7 Kilometer Stau. Auf der A1 Richtung Bremen zwischen Dreieck Stur und Bremen-Hemelingen 6 Kilometer Stau. Ebenfalls Richtung Bremen liegt zwischen Elsdorf und Bokel ein Plastikteil auf der Fahrbahn. Gute Fahrt.
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5: In Lannesheim zeigt das Thermometer 17 Grad. Clausthal-Zellerfeld kommt auf 14 Grad und in Moringen werden 18 Grad gemessen. In den nächsten Stunden ist es überwiegend bedeckt. Heute Nacht sinkt das Thermometer auf frische 11 Grad. Morgen wird es dann wechselhaft mit teils bewölktem Himmel und Regen bei bis zu 19 Grad.
6: Hi, Leute, Sean Eising immer noch hier, jetzt um kurz nach eins und damit offiziell Bergfest am Mittwoch. Die Woche ist zur Hälfte geschafft und der Blick, der geht langsam Richtung Wochenende. Morgen startet ja die Fußball-Weltmeisterschaft. Der Start selbst fällt wettertechnisch allerdings eher wechselhaft aus. Viele Regionen erwarten zunächst Wolken, Regen oder eher gedämpfte Temperaturen. Zum Wochenende hin kann es dann aber freundlicher werden mit mehr Sonne und auch steigenden Temperaturen. Dann kann man vielleicht auch mal wieder grillen oder eben das erste Deutschlandspiel gemütlich im Biergarten schauen. Das wäre doch schön. Wir machen weiter mit Mucke. Gleich gibt's hier Bob Seger mit Against the Wind und jetzt Jake Benfield mit Lasso.

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4: Hier steht ihr aktuell am längsten. Auf der A1 Richtung Osnabrück gibt es zwischen Olten und Bremen-Asten 9 Kilometer Stau. In der Gegenrichtung Richtung Bremen staut es sich zwischen dem Dreieck Stur und Bremen-Hemelingen auf 5 Kilometern und zwischen Ahlhorner Heide und Wildeshausen-West auf 7 Kilometern. Auf der A2 Richtung Hannover liegt zwischen Bad Nenndorf und Wunstorf-Lute 4 Kilometer Stau. Ebenfalls Richtung Hannover liegen zwischen Hämeler Wald und Lehrte Ost Reifenteile auf der Fahrbahn. Auf der A7 Richtung Hannover liegen zwischen Hannover-Schmünden-Hedemünden und dem Dreieck Drammetal Gegenstände auf dem mittleren Fahrstreifen. In der Gegenrichtung Richtung Hamburg stockt der Verkehr zwischen Thies-Hope und Seevetal-Ramelsloh auf 2 Kilometern. Habt eine gute und sichere Fahrt.
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4: In Bad Harzburg zeigt das Thermometer gerade 16 Grad. Seesen meldet 17 Grad und in Northeim ist es mit 18 Grad am mildesten. In den nächsten Stunden ist es überwiegend bedeckt. Heute Nacht sinkt das Thermometer auf milde 11 Grad. Morgen wird es wechselhaft mit teils bewölktem Himmel und Regen bei bis zu 19 Grad.
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5: Ihr hört immer noch The Wolf, mein Name ist immer noch Sean Eising und weil die WM vor der Tür steht, noch eine kuriose Geschichte. Die FIFA bietet Fans tatsächlich an, ihren Namen oder eine kurze Botschaft auf den Stadion-Anzeigetafeln einzublenden für rund 70 Euro pro Spiel. Habe ich heute Morgen so gelesen. Bleibt die Frage, was würdet ihr da hinschreiben? Hallo Mama, direkt irgendwie 7-1 für Deutschland in der Hoffnung, dass es am Ende stimmt. Ich denke, da werden es ein paar schaffen, dass da irgendwas steht, was da nicht stehen sollte. Auf jeden Fall eine interessante Frage. 70 Euro, will man das überhaupt ausgeben? Jetzt geht's weiter mit Musik. Hier ist Beyoncé mit Texas Hold'em.

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1: Ich bin Lea Matschulat. Schnelleres Internet für Millionen Menschen. Die Bundesregierung will den Glasfaserausbau beschleunigen. Dafür hat das Kabinett eine Reform des Telekommunikationsgesetzes beschlossen.
2: Ein Problem heute, oft endet die Glasfaserleitung schon im Keller oder vor dem Haus. Künftig sollen Anbieter deshalb leichter auch die letzten Meter bis in die Wohnung verlegen dürfen. Außerdem sollen Genehmigungen schneller erteilt werden, damit Bauarbeiten früher starten können. Auch entlang von Bahnstrecken soll der Ausbau von Mobilfunknetzen einfacher werden. Die Bundesregierung hofft, dass Haushalte und Unternehmen so schneller an leistungsfähige Internetanschlüsse kommen. Zoe Tassovali, Nachrichtenredaktion.
1: Das Bundeskabinett hat außerdem eine Strategie beschlossen, um die Luftfahrtindustrie zu stärken. Der britische Premierminister Starmer hat die rassistischen Krawalle in Belfast aufs Schärfste verurteilt. Starmer nannte die Szenen in einem Beitrag auf X schockierend und inakzeptabel. Er kündigte ein hartes Durchgreifen an.
3: Vermummte, gewalttätige Randalierer zogen in der Nacht durch Belfast, zündeten Autos und sogar Häuser an, in denen Familien wohnten. Verängstigte Bewohner mussten gerettet werden. Die Polizei hatte alle Mühe, die Randalierer in Schach zu halten. Hunderte Menschen hatten sich zuvor versammelt, um gegen Migranten und Einwanderung zu demonstrieren. Hintergrund ist eine Messerattacke in der nordirischen Hauptstadt, bei der ein 30-jähriger Mann ein Auge verlor. Der inzwischen gefasste, mutmaßliche Täter soll aus dem Sudan stammen. Ein Video des brutalen Angriffs war in sozialen Medien verbreitet worden. Aus London, Philipp Detlefs.
1: Die ukrainische Armee hat vergangene Nacht Ziele bis tief hinein nach Russland angegriffen. Das Verteidigungsministerium in Moskau sprach von mehr als 300 Drohnen, die abgefangen wurden. Russischen Telegram-Kanälen zufolge wurden unter anderem eine Raffinerie sowie Ölanlagen getroffen. Der ukrainische Präsident Selenskyj bestätigte die Angriffe. Die russischen Drohnenangriffe vergangene Nacht trafen am schwersten die grenznahe ukrainische Stadt Kharkiv. Am BER nahe Berlin beginnt heute die internationale Luft- und Raumfahrtausstellung. Pro-Palästina-Aktivisten hatten am Morgen für Aufregung gesorgt, weil sie sich an zwei Orten auf die Straße geklebt und damit den Zugang zur Messe versperrt hatten. Die Straßen sind mittlerweile wieder frei.
4: Und jetzt das Niedersachsen-Update mit Cedric Kunz. In Hannover hat die Gesundheitsministerkonferenz begonnen, bei der Vertreter aller Bundesländer über Themen wie Arztversorgung, Pflege und Krisenversorge beraten. Begleitet wird das Treffen von Protesten tausender Beschäftigter aus dem Gesundheitswesen. Für Pendler in Nürten-Hardenberg gibt es einen Rückschlag. Der barrierefreie Umbau des Bahnhofs soll nach Angaben der Deutschen Bahn erst im zweiten Halbjahr 2035 beginnen. Und die Stadt Hannover hat neue Sicherheits- und Ordnungsregeln beschlossen und dabei auch die Bußgelder angepasst. Wer künftig zum Beispiel auf öffentliche Wege oder Plätze spuckt, der muss 50 Euro zahlen.
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5: Hier steht ihr aktuell am längsten. Auf der A1 Richtung Bremen gibt es zwischen dem Bremer Kreuz und Bremen-Asten 8 Kilometer Stau. In der Gegenrichtung staut es sich zwischen dem Dreieck Stur und Bremen-Asten auf 5 Kilometern. Auf der A7 Richtung Hannover gibt es zwischen Schneverdingen und Dorfmark 6 Kilometer Stau. Ebenfalls auf der A7 Richtung Hannover liegen Gegenstände auf dem mittleren Fahrstreifen zwischen Hannover-Schmünden-Hedemünden und dem Dreieck Drammetall. Gute Fahrt.
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5: Bei euch in Northeim sind es aktuell 18 Grad, in Kahlefeld messen wir 19 und auch Uslar meldet 19 Grad. In den nächsten Stunden ist es überwiegend bedeckt. Heute Nacht sinkt das Thermometer auf milde 11 Grad. Morgen wird es wechselhaft mit teils bewölktem Himmel und Regen bei bis zu 19 Grad.
6: Kurz nach zwei haben wir es an diesem Mittwochnachmittag. Ich bin Sean Eising und wir gucken gleich zusammen auf unsere Legenden des Tages. Mittwoch ist ja immer Legendentag hier bei The Wolf und ich sag schon mal so viel, heute ist es eine Band. Mehr dazu dann gleich, direkt nach Thomas Rhett und Niall Horan mit Old Tricks. Vorher gibt's noch Katie Tunstall mit Black Horse and the Cherry Tree.

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1: Kane Brown haben wir da gerade gehört mit Woman aus diesem Jahr. Und ja, von brandneu kann man sagen, geht's jetzt wieder zu Legenden. Mittwoch heißt es hier bei The Wolf ja immer Legendentag. Da feiern wir wirklich die ganz, ganz Großen des Country so richtig ab. Und heute sind es die Eagles. Haben sich die Eagles gegründet. Seitdem haben sie über 200 Millionen Tonträger verkauft und etliche Preise abgeräumt. Die musikalischen Köpfe der Band, also Don Henley und Glenn Frey, wurden 2000 dann auch in die Songwriters Hall of Fame aufgenommen. Aber nicht nur die Erfolge sprechen für sich, auch die Fans.
2: Hallo, hier ist der Marco aus Punsdorf. Ja, die Eagles sind natürlich Oberklasse, absolut outstanding. Hier ist Heiko Ausweg an Förde. Die Eagles sind natürlich eine absolute Klassiker-Band. Also die haben ja unwahrscheinlich tolle große Hits gehabt. Die kann man immer hören, die sind einfach eine Legende. Ne? Und da bin ich auch immer gerne dabei, die zu hören. Bin dann bei Hotel California, wie die meisten Leute wahrscheinlich, auch immer ganz vorne mit dabei.
3: Hi, ich bin Felix aus Hildesheim und die Eagles kenne ich natürlich hauptsächlich über ihren Song Hotel California und das ist ja auch ein echter Klassiker.
1: Das waren unsere Hörer Marco, Heiko und Felix und damit widmen wir uns jetzt unseren Legenden des Tages. Hier sind die Eagles mit Take It to the Limit.

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1: Hier steht ihr aktuell am längsten. Auf der A1 Richtung Osnabrück gibt es zwischen dem Bremer Kreuz und Bremen-Asten 8 Kilometer Stau. In der Gegenrichtung, Richtung Bremen, staut es sich auf 5 Kilometern zwischen dem Dreieck Stur und Bremen-Asten. Auf der A2 Richtung Hannover zwischen Bad Nenndorf und Wunstorf-Lute 7 Kilometer Stau. Auf der A7 Richtung Kassel staut es sich zwischen dem Dreieck Hannover Süd und Derneburg auf 6 Kilometern. In der Gegenrichtung Richtung Hamburg gibt es zwischen Thies-Hope und Seevetal-Ramelsloh 2 Kilometer Stau. Gute Fahrt.
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1: In Göttingen haben wir aktuell 18 Grad, in Osterode ebenfalls 18. Lahmspringe meldet 19 Grad. In den nächsten Stunden ist es überwiegend bedeckt. Heute Nacht sinkt das Thermometer auf milde 11 Grad. Morgen wird es wechselhaft mit teils bewölktem Himmel und Regen bei bis zu 19 Grad.
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2: Und weiter geht's hier im Country-Nachmittag. Da habe ich gleich ein cooles Cover von Take Me Home Country Roads. Da hören wir gleich Jason Owens-Version. Und vorher gibt's noch meinen persönlichen Lieblingskünstler. Hier ist Luke Combs mit When It Rains, It Pours.

0: Tracy Bird haben wir da gerade gehört und jetzt höre ich auch wieder auf zu reimen. Das war I'm from the country. Ich habe hier gleich noch Lainey Wilson für euch mit Somewhere Over Laredo. Außerdem gibt's noch Hank Williams Jr. mit A Country Boy Can Survive.
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0: Ja, und jetzt gibt's erstmal eine Runde Luke Bryan. Wir hören Country and She Knows It. New.

0: Das war John Party mit Boots Off und jetzt hören wir nochmal rein in unseren Song des Tages. Cedric Kunz aus dem Country Morgen hat folgenden Song ausgesucht.
1: Post Malone und Morgan Wallen, I had some help. Und ich weiß noch ganz genau, 2024, ach, wie groß war nicht der Aufschrei. Ein Rapstar will Country-Musik machen, das kann ja gar nichts werden. Aber die Songs, die wurden richtige Chart-Hits. So eben auch I had some help. Als der Song veröffentlicht wurde, schoss er direkt auf Platz 1 der US-Charts und legte die erfolgreichste Streaming-Woche eines Songs im Jahr 2024 hin. Inhaltlich dreht sich der Song um eine Trennung, bei der niemand die komplette Schuld auf den anderen schieben kann. Die zentrale Botschaft ist, du bist nicht die einzige Person, die daran beteiligt war. Auch ich hatte meinen Anteil. Und für uns war natürlich die zentrale Botschaft vor allem, auch Hip-Hop-Stars können also Country. Unser Song des Tages heute hier bei The Wolf. Post Malone und Morgan Wallen, I had some help.

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3: Hey, we're Dan and Shay.
4: And this is Save Me the Trouble.
5: Why don't you say?
6: Wir sind so stolz auf diesen Song, einer unserer absoluten Favoriten. Jedes Mal, wenn ich ihn höre, denke ich, Shay Mooney ist einfach der beste Sänger überhaupt.
7: Er hat sich hier wirklich die Seele aus dem Leib gesungen. Schon als wir den Song geschrieben haben, hatten wir diese Vision, ihn live zu performen. Und wir glauben, das wird einer dieser Songs, den jeder mitsingt. Er setzt den Ton für unser neues Album und wir hoffen, dass er euch genauso gefällt wie uns.
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12: Hier steht ihr aktuell am längsten. Auf der A2 Richtung Hannover gibt es zwischen Bad Nenndorf und Wunstorf-Lute 7 Kilometer Stau. In der Gegenrichtung Richtung Braunschweig staut es sich zwischen dem Kreuz Hannover-Ost und Hämmeler Wald auf 6 Kilometern. Auf der A1 Richtung Osnabrück steht ihr zwischen dem Bremer Kreuz und Bremen-Arsten 6 Kilometer. Ebenfalls auf der A1 Richtung Bremen staut es sich zwischen dem Dreieck Stur und Bremen-Arsten auf 5 Kilometern. Gute Fahrt.
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12: In Clausthal-Zellerfeld sind es aktuell 17 Grad. In Seesen und Langelsheim haben wir jeweils 20 Grad. In den nächsten Stunden ist es überwiegend bedeckt. Heute Nacht sinkt das Thermometer auf milde 11 Grad. Morgen wird es wechselhaft mit teils bewölktem Himmel und Regen bei bis zu 19 Grad.
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13: Weiter geht's hier im Country-Nachmittag bei The Wolf und zwar wie immer mit dem Mix aus Neu und Alt. Ich habe hier gleich Gotthard für euch mit ihrer Version von He Ain't Heavy, He's My Brother. Und jetzt gibt's erstmal noch Miles Smith mit Stargazing. Schönen Mittwoch!

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1: Das war Kenny Chesney mit How Forever Feels. Ich habe hier gleich noch Corey Marx für euch mit A Different Kind of Year. Außerdem hören wir Bob Seger mit Still the Same. Und jetzt habe ich erstmal Waylon Wyatt für euch, und zwar mit Dead Man Walking. Viel Spaß!

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1: Ich bin Lea Matschulat. Schnelleres Internet für Millionen Menschen. Die Bundesregierung will den Glasfaserausbau beschleunigen. Dafür hat das Kabinett eine Reform des Telekommunikationsgesetzes beschlossen.
2: Ein Problem heute, oft endet die Glasfaserleitung schon im Keller oder vor dem Haus. Künftig sollen Anbieter deshalb leichter auch die letzten Meter bis in die Wohnung verlegen dürfen. Außerdem sollen Genehmigungen schneller erteilt werden, damit Bauarbeiten früher starten können. Auch entlang von Bahnstrecken soll der Ausbau von Mobilfunknetzen einfacher werden. Die Bundesregierung hofft, dass Haushalte und Unternehmen so schneller an leistungsfähige Internetanschlüsse kommen. Zoe Tassovali, Nachrichtenredaktion.
1: Und die Luftfahrt kann auf mehr Unterstützung hoffen. Das Kabinett brachte eine neue Strategie für diesen Bereich auf den Weg. US-Präsident Trump hat dem Iran nach gegenseitigen Angriffen erneut gedroht. Die iranische Regierung habe zu lange gebraucht, um einen für sie großartigen Deal auszuhandeln. Jetzt müssten sie die Konsequenzen tragen. Das schrieb Trump auf seiner eigenen Plattform mit Blick auf die sich seit Wochen hinziehenden Verhandlungen über ein Rahmenabkommen zwischen den beiden Ländern. Außerdem erklärte Trump einmal mehr, Irans Militär für weitgehend besiegt. In Oberbayern sind bei einem Busunfall mehrere Menschen verletzt worden, vor allem Kinder, so wie es bislang aussieht. Ein Reisebus mit Schulkindern kollidierte mit einem Linienbus.
3: Nach ersten Erkenntnissen geht die Polizei von mehreren mittel- bis schwer verletzten Kindern aus. Die Bild berichtet von mindestens 20 Verletzten. Ein Kind wurde demnach von Rettungskräften reanimiert. Der Unfall passierte den Angaben zufolge am Mittag auf einer Staatsstraße zwischen Hebertshausen und Heimhausen. Nach bisherigen Erkenntnissen prallte der mit Schulkindern besetzte Reisebus mit einem Linienbus zusammen. Warum, ist noch unklar. Fabian Schaffer, Nachrichtenredaktion.
1: Für eine schnellere Aufrüstung in der EU sollen die Genehmigungsverfahren für Verteidigungsprojekte erheblich beschleunigt werden. Eine Einigung zwischen Vertretern des Europaparlaments und Vertretern der Regierungen der Mitgliedstaaten sieht vor, die Höchstdauer von Genehmigungsverfahren auf 102 Arbeitstage festzulegen. Wenn die zuständige Behörde vor Ablauf der Frist keine Entscheidung getroffen hat, soll der Genehmigungsantrag stillschweigend als angenommen gelten.
4: Und jetzt das Niedersachsen-Update mit Cedric Kunz. Niedersachsen hat in den letzten 5 Jahren rund 1,8 Milliarden Euro für Klimaschutzmaßnahmen bereitgestellt. Nach Einschätzung des Landesrechnungshofs fehlt jedoch häufig der Nachweis, welchen konkreten Nutzen die Projekte auch für den Klimaschutz bringen. An den Gerichten in Niedersachsen kommt es aktuell zu erheblichen Einschränkungen im Betrieb. Nach Angaben des Justizministeriums ist vermutlich ein beschädigtes Kabel die Ursache. Und das weltgrößte Messegelände in Hannover ist heute und morgen der angesagte Treffpunkt für die Macher aus der Immobilienbranche. Mehr dazu gleich in den News um 5:30.
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5: Hier steht ihr aktuell am längsten. Auf der A2 Richtung Dortmund gibt es zwischen Hannover-Langenhagen und Wunstorf-Lute 12 Kilometer stockenden Verkehr. In der Gegenrichtung staut es sich zwischen Bad Nenndorf und Wunstorf-Lute auf 8 Kilometern. Auf der A7 Richtung Kassel steht ihr zwischen dem Dreieck Hannover-Süd und Derneburg auf 7 Kilometern. Auf der A1 Richtung Bremen gibt es zwischen dem Dreieck Stur und Bremen-Arsten 6 Kilometer Stau. In der Gegenrichtung staut es sich zwischen dem Bremer Kreuz und Bremen-Arsten ebenfalls auf 6 Kilometern. Gute Fahrt.
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5: In Langelsheim zeigt das Thermometer 20 Grad. In Braunlage sind es 18 und in Bad Lauterberg haben wir ebenfalls 20 Grad. In den nächsten Stunden ist es überwiegend bedeckt. Heute Nacht sinkt das Thermometer auf milde 11 Grad. Morgen wird es wechselhaft mit teils bewölktem Himmel und Regen bei bis zu 19 Grad.
6: Hey Leute, Sean Eising immer noch hier, jetzt um 4:15. Die Woche ist zur Hälfte geschafft und der Blick geht jetzt langsam Richtung Wochenende. Morgen startet ja die WM. Der Start selbst fällt wettertechnisch allerdings eher wechselhaft aus. Viele Regionen erwarten Wolken, Regen oder gedämpfte Temperaturen. Zum Wochenende kann es dann aber freundlicher werden mit mehr Sonne und etwas besseren Temperaturen, also höheren Temperaturen. Da kann man dann vielleicht auch mal wieder grillen oder das erste Deutschlandspiel zum Beispiel auch gemütlich im Biergarten schauen. Ich fänd's schön und jetzt machen wir weiter mit Mucke. Hier ist Cameron Withcomb mit Options. 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
1: Ella Langley und Morgan Wallen waren das gerade mit I Can't Love You Anymore und jetzt sind Legenden angesagt. Mittwoch heißt es hier bei The Wolf ja immer Legendentag. Da feiern wir die wirklich ganz, ganz Großen des Country so richtig ab. Und heute sind's eben die Eagles. '71 haben sich die Eagles gegründet. Seitdem haben sie über 200 Millionen Tonträger verkauft und natürlich auch etliche Preise abgeräumt. Die musikalischen Köpfe der Band, also Don Henley und Glenn Frey, wurden 2000 auch in die Songwriters Hall of Fame aufgenommen. Ja, und neben den Erfolgen sprechen natürlich auch die Fans für die Band.
2: Hallo, hier ist der Marco aus Ponsdorf. Ja, die Eagles sind natürlich Oberklasse, absolut outstanding. Hier ist Heiko aus Eckernförde. Die Eagles sind natürlich eine absolute Klassiker. Also die haben ja unwahrscheinlich tolle große Hits gehabt. Die kann man immer hören, die sind einfach eine Legende. Ne? Und da bin ich auch immer gerne dabei, die zu hören. Bin dann bei Hotel California, wie die meisten Leute wahrscheinlich, auch immer ganz vorne mit dabei.
3: Hi, ich bin Felix aus Hildesheim und die Eagles kenne ich natürlich hauptsächlich über ihren Song Hotel California und das ist ja auch ein echter Klassiker.
1: Das waren unsere Hörer Marco, Heiko und Felix und damit widmen wir uns jetzt auch unseren Legenden des Tages. Hier sind jetzt die Eagles mit The Boys of Summer. Ein Cover also in der Live-Version.

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1: Moin, ich bin Cedric Kunz und Niedersachsen hat in den letzten 5 Jahren rund 1,8 Milliarden Euro für Klimaschutzmaßnahmen bereitgestellt. Nach Einschätzung des Landesrechnungshofs fehlt jedoch häufig der Nachweis, welchen konkreten Nutzen die Projekte für den Klimaschutz bringen. Die Prüfer bemängeln, dass nur wenige Programme direkt auf die Senkung von Treibhausgasen abzielen und Erfolgskontrollen oft fehlen. An den Gerichten in Niedersachsen kommt es aktuell zu erheblichen Einschränkungen im Betrieb. Nach Angaben des Justizministeriums ist vermutlich ein beschädigtes Kabel zwischen dem IT-Dienstleister in Hamburg und Rechenzentren in Hannover und Celle die Ursache. Dadurch können elektronische Akten nicht aufgerufen werden. Das weltgrößte Messegelände in Hannover ist heute und morgen der angesagte Treffpunkt für die Macher aus der Immobilienbranche. Die sogenannte Real Estate Arena ist für alle Aussteller und Messegäste die ziemlich perfekte Plattform zum Netzwerken. Das hat uns Messechef Dr. Jochen Köckler exklusiv verraten.
2: Die ist sehr kompakt. 2 Tage, die gesamte Immobilienwirtschaft und vor allem im 5. Jahr wächst sie noch. Und wir haben jetzt aus vielen Bundesländern Gemeinschaftsstände dabei, die da miteinander Geschäfte machen. Und eins ist ganz wichtig bei aller KI, bei allen Social Network. Man lebt von Netzwerken und der menschlichen Begegnung und man trifft tatsächlich immer wieder auf Menschen, die man vorher nicht kannte. Und das ist Messe.
1: Auch morgen öffnet die Immobilienmesse in Hannover dann nochmal von 9 bis 18 Uhr.
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3: Hier steht ihr aktuell am längsten. Auf der A2 Richtung Dortmund gibt es zwischen Hannover-Langenhagen und Wunstorf-Lute 13 Kilometer stockenden Verkehr. In der Gegenrichtung, Richtung Hannover, staut es sich zwischen Bad Nenndorf und Wunstorf-Lute auf 7 Kilometern. Auf der A1 Richtung Bremen, zwischen Dreieck Stur und Bremen-Arsten, 6 Kilometer Stau. In der Gegenrichtung, Richtung Osnabrück, staut es sich zwischen Uphusen und Bremen-Arsten, ebenfalls auf 6 Kilometern. Auf der A2 Richtung Braunschweig stockt der Verkehr zwischen Kreuz Hannover-Ost und Hämelerwald auf 9 Kilometern. Gute Fahrt.
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3: Bei euch in Duderstadt sind es aktuell 20 Grad, in Bad Harzburg ebenfalls 20 und Seesen meldet 19 Grad. In der Nacht sinkt das Thermometer auf frische 9 Grad. So wird das Wetter morgen. Es erwartet euch ein Tag mit Wolken und Regen bei anfangs 9 Grad. Im Laufe des Tages steigt das Thermometer auf bis zu 15 Grad an.
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4: Ihr hört immer noch The Wolf, mein Name ist immer noch Sean Eising und weil die WM ja vor der Tür steht, noch eine kuriose Geschichte. Die FIFA bietet Fans tatsächlich an, ihren Namen oder eine kurze Botschaft auf den Stadion-Anzeigetafeln einzublenden für rund 70 Euro pro Spiel. Da bleibt natürlich eine Frage übrig, was würdet ihr hinschreiben? Hallo Mama, direkt einfach 7-1 für Deutschland in der Hoffnung, dass es am Ende stimmt. Also ich hätte da schon ein paar witzige Ideen. Hier geht's jetzt weiter mit Musik, hier Shibuzi mit Abba Song.

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1: Das war die Zac Brown Band mit Homegrown. Und wir haben ja heute schon ein bisschen über die WM gequatscht. Morgen geht's los. Aber die WM-Gastgeberländer USA und Kanada, die sind für Deutsche als Auswanderungsziel weniger beliebt als noch vor einigen Jahren. Das zeigt jetzt eine aktuelle Statistik. Im vergangenen Jahr zogen demnach knapp 8.900 Deutsche in die USA. Damit ist die Zahl gesunken. Es ist der tiefste Stand der vergangenen 20 Jahre. Ich weiß, mir und euch geht es da anders. Ich habe schon mit vielen von euch gesprochen, die schon drüben in den Staaten waren und sich da dann auch in die Country-Mucke verliebt haben. Genau der widmen wir uns jetzt auch wieder. Hier sind Jason Aldean und Luke Bryan mit Songs About Us.

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1: Ich bin Lea Matschullat. Die Bundesregierung will die Luftfahrtbranche in Deutschland stärken. Dazu wurde im Kabinett eine Strategie beschlossen. Die Luftfahrt sei global und langfristig ein Wachstumsmarkt, heißt es im Beschlusstext.
2: Wegen gestiegener Kerosinpreise, aber auch relativ hoher Kosten am Standort Deutschland, stehen viele Airlines und Flughäfen hierzulande unter Druck. Die Bundesregierung verspricht der Branche mehr Unterstützung. Neben bereits beschlossenen Maßnahmen wie der Senkung der Ticketsteuer werde sie sich auch weiterhin langfristig für international wettbewerbsfähige Standortkosten einsetzen, heißt es in der Strategie. Darin geht es aber auch um klimaschonenderes Fliegen und stabile Lieferketten, zum Beispiel beim Flugbenzin. Katrin Müller, Nachrichtenredaktion.
1: Und das Kabinett brachte auch Gesetzesänderungen für einen schnelleren Ausbau des Glasfasernetzes auf den Weg. Die kommenden Wochen bis zur Sommerpause werden zur entscheidenden Bewährungsprobe für die Regierungskoalition. Bis Anfang Juli will sie ein großes Reformpaket schnüren. Bei einem Spitzentreffen am Abend sollen auch Arbeitgeber und Gewerkschaften zu Wort kommen.
3: Schon vor dem Treffen wird deutlich, wie unterschiedlich die Vorstellungen sind. Die Linke fordert die Gewerkschaften auf, bei Sozialleistungen und Arbeitnehmerrechten klare rote Linien zu ziehen. Auf der anderen Seite werben Wirtschaftsvertreter für tiefgreifende Reformen. Die Wirtschaftsweise Grimm sagt, Deutschland brauche neue Impulse für Wachstum. Dabei geht es unter anderem um Steuern, den Arbeitsmarkt und die Frage, wie mehr Menschen arbeiten können oder länger im Job bleiben. Zoe Tassovali, Nachrichtenredaktion.
1: US-Präsident Trump hat dem Iran nach gegenseitigen Angriffen erneut gedroht. Die iranische Regierung habe zu lange gebraucht, um einen für sie großartigen Deal auszuhandeln. Jetzt müssten sie die Konsequenzen tragen. Das schrieb Trump auf seiner Plattform Truth Social mit Blick auf die sich seit Wochen hinziehenden Verhandlungen über ein Rahmenabkommen zwischen den beiden Ländern. Ein Sprengstoffalarm hat den Betrieb auf einem Kreuzfahrtschiff in Kiel für einige Stunden lahmgelegt. Der Alarm wurde durch eine Ladung ausgelöst, die gegen Mittag an Bord kam. Verdächtig waren 4 Paletten. Ein Teil des Kreuzfahrtschiffes wurde evakuiert. Die Polizei sperrte weiträumig ab. Der Kampfmittelräumdienst rückte an. Gegen 15.15 Uhr gab es schließlich Entwarnung. Die Ware sei ungefährlich. An den Paletten hätten sich möglicherweise Sprengstoffreste befunden, hieß es von der Polizei.
4: Und jetzt das Niedersachsen-Update mit Cedric Kunz. Niedersachsen hat in den letzten 5 Jahren rund 1,8 Milliarden Euro für Klimaschutzmaßnahmen bereitgestellt. Nach Einschätzung des Landesrechnungshofs fehlt jedoch häufig der Nachweis, welchen konkreten Nutzen die Projekte auch für den Klimaschutz bringen. An den Gerichten in Niedersachsen kommt es aktuell zu erheblichen Einschränkungen im Betrieb. Nach Angaben des Justizministeriums ist vermutlich ein beschädigtes Kabel die Ursache. Und das weltgrößte Messegelände in Hannover ist heute und morgen der angesagte Treffpunkt für die Macher aus der Immobilienbranche. Mehr dazu gleich in den News um 5:30.
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5: Auf der A2 zwischen Hannover-Langenhagen und Hannover-Bodfeld in beiden Richtungen Gefahr durch Personen auf der Fahrbahn. Hier steht ihr aktuell am längsten. Auf der A2 Richtung Hannover gibt es zwischen Lauenau und Wunstorf-Lute 7 Kilometer Stau. In der Gegenrichtung steht ihr zwischen dem Kreuz Hannover-Buchholz und Hannover-Herrenhausen auf 14 Kilometern im stockenden Verkehr. Auf der A1 Richtung Bremen gibt es zwischen dem Dreieck Stur und Bremen-Hemelingen 6 Kilometer Stau. In der Gegenrichtung steht ihr zwischen Obhusen und Bremen-Asten ebenfalls auf 6 Kilometern. Gute Fahrt.
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5: Bei euch in Einbeck sind es aktuell 18 Grad. In Uslar messen wir 17 Grad und Seesen meldet 16 Grad. In der Nacht sinkt das Thermometer auf frische 9 Grad. So wird das Wetter morgen. Es erwartet euch ein Tag mit Wolken und Regen bei anfangs 9 Grad. Im Laufe des Tages steigt das Thermometer auf bis zu 15 Grad an.
6: Hi Leute, Sean Eising immer noch hier um kurz nach 5 und ihr wisst auch, was das heißt. Wir starten rein in die letzte Stunde der Sendung und gleichzeitig sind wir in der Rush Hour. Da bringe ich euch jetzt durch. Gleich mit Clint Black und seinem Cover von Everybody's Talking. Und jetzt habe ich eine Nummer, die habe ich selbst mal per Zufall entdeckt und ich finde, die macht richtig Laune. Hier sind Post Malone und Billy Strings mit Mexico.

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1: Das war Taylor Swift mit The Fate of Ophelia aus 2025. Ich habe hier gleich noch Brad Young für euch mit In Case You Didn't Know.
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1: Außerdem gibt's eine Runde Dolly Parton. Wir hören die Legende gleich mit dem Cover von Walking on Sunshine. Und jetzt gibt's erstmal Jackson Dean. Wir hören Fearless. Viel Spaß!

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3: Gemeinsam schauen wir jetzt auf die Top 3 Country-Songs aus dem Jahr 1993.
4: Platz 3:
3: George Strait, Easy Come, Easy Go.
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4: Platz 2:
3: John Michael Montgomery, I Love the Way You Love Me.
4: Platz 1.
3: Kaum ein Songname ist als Radiomoderator schwerer auszusprechen. Alan Jackson mit Chattahoochee.

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1: Moin, ich bin Cedric Kunz und Niedersachsen hat in den letzten 5 Jahren rund 1,8 Milliarden Euro für Klimaschutzmaßnahmen bereitgestellt. Nach Einschätzung des Landesrechnungshofs fehlt jedoch häufig der Nachweis, welchen konkreten Nutzen die Projekte für den Klimaschutz bringen. Die Prüfer bemängeln, dass nur wenige Programme direkt auf die Senkung von Treibhausgasen abzielen und Erfolgskontrollen oft fehlen. An den Gerichten in Niedersachsen kommt es aktuell zu erheblichen Einschränkungen im Betrieb. Nach Angaben des Justizministeriums ist vermutlich ein beschädigtes Kabel zwischen dem IT-Dienstleister in Hamburg und Rechenzentren in Hannover und Celle die Ursache. Dadurch können elektronische Akten nicht aufgerufen werden. Das weltgrößte Messegelände in Hannover ist heute und morgen der angesagte Treffpunkt für die Macher aus der Immobilienbranche. Die sogenannte Real Estate Arena ist für alle Aussteller und Messegäste die ziemlich perfekte Plattform zum Netzwerken. Das hat uns Messechef Dr. Jochen Köckler exklusiv verraten.
2: Die ist sehr kompakt. 2 Tage, die gesamte Immobilienwirtschaft und vor allem im 5. Jahr wächst sie noch. Und wir haben jetzt aus vielen Bundesländern Gemeinschaftsstände dabei, die da miteinander Geschäfte machen. Und eins ist ganz wichtig bei aller KI, bei allen Social Network. Man lebt von Netzwerken und der menschlichen Begegnung und man trifft tatsächlich immer wieder auf Menschen, die man vorher nicht kannte. Und das ist Messe.
1: Auch morgen öffnet die Immobilienmesse in Hannover dann nochmal von 9 bis 18 Uhr.
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3: Hier steht ihr aktuell am längsten. Auf der A1 Richtung Bremen gibt es zwischen Uphusen-Bremen-Mahndorf und Bremen-Asten 5 Kilometer Stau. In der Gegenrichtung, Richtung Osnabrück, steht ihr zwischen dem Dreieck Stur und Bremen-Asten auf 6 Kilometern. Auf der A2 Richtung Hannover kommt ihr zwischen Lauenau und Wunstorf-Lute auf 6 Kilometern nur langsam voran. In der Gegenrichtung, Richtung Braunschweig, gibt es zwischen dem Kreuz Hannover-Ost und Hämeler Wald ebenfalls 6 Kilometer Stau. Auf der A7 Richtung Hannover liegen zwischen Egestorf und Evendorf Gegenstände auf der Fahrbahn. Fahrt vorsichtig. Wir wünschen euch eine gute Fahrt.
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3: In Braunlage messen wir gerade 14 Grad. Moringen meldet 17 Grad, während es in Goslar 16 Grad sind. In der Nacht sinkt das Thermometer auf frische 9 Grad. So wird das Wetter morgen. Es erwartet euch ein Tag mit Wolken und Regen bei anfangs 9 Grad. Im Laufe des Tages steigt das Thermometer auf bis zu 15 Grad an.
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4: Und die letzte halbe Stunde der Sendung, die starten wir jetzt kurz und knapp mit meinem Lieblingskünstler. Hier ist Luke Combs mit Sleepless in a Hotel Room. New

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1: Tyler Rich war das gerade mit All the Small Things. Für mich war's das für heute. Hier geht's gleich weiter mit dem The Wolf Sundowner. Und wir hören uns dann ja morgen wieder ab 12 Uhr. Da gucken wir dann mal ganz genau aufs WM-Eröffnungsspiel. Für heute sage ich ciao und danke fürs Zuhören. Zum Abschluss sind hier nochmal unsere Legenden des Tages. Die Eagles mit Tequila Sunrise. New

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1: Ich bin Lea Matschulat. Ein Junge ist bei einem Busunfall in Oberbayern ums Leben gekommen. Zwei weitere Kinder und eine Lehrerin sind schwer verletzt. Mehrere Menschen mussten mit leichten Verletzungen behandelt werden. In Hebertshausen war ein Bus mit Grundschülern an Bord mit einem leeren Linienbus zusammengestoßen. Die Unfallursache ist noch unklar. Passend zur Gesundheitsministerkonferenz von Bund und Ländern in Hannover haben tausende Menschen gegen die Sparpläne von Gesundheitsministerin Warken protestiert. Mehr als 8000 Teilnehmer kamen den Veranstaltern zufolge zusammen. Die Demonstranten warnten vor Einschnitten in der Gesundheitsversorgung und höheren Belastungen für Versicherte.
2: Warken stoppen stand auf vielen Schildern. Dazu gab es laute Pfeifkonzerte. Kritisiert werden vor allem höhere Zuzahlungen für Medikamente und geplante Einschränkungen bei der kostenlosen Mitversicherung von Ehepartnern. Die Bundesregierung will damit ein Milliardenloch bei den gesetzlichen Krankenkassen schließen und weitere Beitragserhöhungen verhindern. Die AOK warnt davor, das Sparpaket unter dem Druck der Proteste aufzuweichen. Ohne wirksame Gegenmaßnahmen drohen den Kassen schon im kommenden Jahr neue Finanzprobleme. Zoe Tassovali, Nachrichtenredaktion.
1: Die Bundesregierung will die Luftfahrtindustrie in Deutschland stärken. Das Kabinett hat eine neue Strategie beschlossen. Ziel ist, dass Deutschland gemeinsam mit den europäischen Partnern auch in den kommenden 15 Jahren als führende Luftfahrtnation dauerhaft erfolgreich bleibt. Die Luftfahrt sei ein Wachstumsmarkt. Das Bundeskabinett hat außerdem eine Reform des Telekommunikationsgesetzes auf den Weg gebracht. Damit soll der Glasfaserausbau beschleunigt werden. Sprengstoffalarm auf einem Kreuzfahrtschiff. Die Polizei hat am Mittag in Kiel ein Kreuzfahrtschiff teilweise evakuiert. Bei einer Lieferung mit 4 Paletten Ladung hatten Sprengstoffdetektoren ausgelöst.
3: Der Bereich am Ostseekai wurde abgesperrt. Spezialisten des Kampfmittelräumdienstes untersuchten die auffällige Lieferung. Rund 2000 Passagiere waren bereits an Bord und mussten vorsorglich die Backbordseite des Schiffes räumen. Weitere etwa 2000 Reisende konnten zunächst nicht an Bord gehen. Gegen 15.15 Uhr gab die Polizei Entwarnung. Die Mein Schiff Relax soll planmäßig ablegen. Aus Kiel, Katrin Luxemburger.
1: Es laufen nun weitere Ermittlungen.
4: Und jetzt das Niedersachsen-Update mit Cedric Kunz. Niedersachsen hat in den letzten 5 Jahren rund 1,8 Milliarden Euro für Klimaschutzmaßnahmen bereitgestellt. Nach Einschätzung des Landesrechnungshofs fehlt jedoch häufig der Nachweis, welchen konkreten Nutzen die Projekte auch für den Klimaschutz bringen. An den Gerichten in Niedersachsen kommt es aktuell zu erheblichen Einschränkungen im Betrieb. Nach Angaben des Justizministeriums ist vermutlich ein beschädigtes Kabel die Ursache. Und das weltgrößte Messegelände in Hannover ist heute und morgen der angesagte Treffpunkt für die Macher aus der Immobilienbranche. Mehr dazu gleich in den News um 5:30.
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5: Hier steht ihr aktuell am längsten. Auf der A2 Richtung Dortmund gibt es zwischen Hannover-Langenhagen und Wunstorf-Lute 13 Kilometer stockenden Verkehr. In der Gegenrichtung steht ihr auf 6 Kilometern zwischen Bad Nenndorf und Wunstorf-Lute. Auf der A1 Richtung Bremen kommt ihr zwischen Dreieck Stur und Bremen-Arsten auf 5 Kilometern nur langsam voran. In der Gegenrichtung Richtung Osnabrück staut es sich ebenfalls auf 5 Kilometern zwischen Obhusen und Bremen-Arsten. Auf der A2 Richtung Braunschweig gibt es zwischen Lehrte und Hämeler Wald 4 Kilometer Stau. Zwischen Hannover-Langenhagen und Hannover-Bodfeld laufen in beiden Richtungen Personen auf der Fahrbahn. Bitte fahrt dort besonders vorsichtig. Wir wünschen euch eine gute Fahrt.
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5: In Kahlefeld zeigt das Thermometer gerade 17 Grad. Auch in Lamm-Springe haben wir 17 Grad. In Bad Lauterberg sind es momentan 15 Grad. In der Nacht sinkt das Thermometer auf frische 9 Grad. So wird das Wetter morgen. Es erwartet euch ein Tag mit Wolken und Regen. Bei anfangs 9 Grad, im Laufe des Tages steigt das Thermometer auf bis zu 15 Grad an.
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1: Kim Blazing.
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1: Moin, ich bin Cedric Kunz und Niedersachsen hat in den letzten 5 Jahren rund 1,8 Milliarden Euro für Klimaschutzmaßnahmen bereitgestellt. Nach Einschätzung des Landesrechnungshofs fehlt jedoch häufig der Nachweis, welchen konkreten Nutzen die Projekte für den Klimaschutz bringen. Die Prüfer bemängeln, dass nur wenige Programme direkt auf die Senkung von Treibhausgasen abzielen und Erfolgskontrollen oft fehlen. An den Gerichten in Niedersachsen kommt es aktuell zu erheblichen Einschränkungen im Betrieb. Nach Angaben des Justizministeriums ist vermutlich ein beschädigtes Kabel zwischen dem IT-Dienstleister in Hamburg und Rechenzentren in Hannover und Celle die Ursache. Dadurch können elektronische Akten nicht aufgerufen werden. Das weltgrößte Messegelände in Hannover ist heute und morgen der angesagte Treffpunkt für die Macher aus der Immobilienbranche. Die sogenannte Real Estate Arena ist für alle Aussteller und Messegäste die ziemlich perfekte Plattform zum Netzwerken. Das hat uns Messechef Dr. Jochen Köckler exklusiv verraten.
2: Die ist sehr kompakt. 2 Tage, die gesamte Immobilienwirtschaft und vor allem im 5. Jahr wächst sie noch. Und wir haben jetzt aus vielen Bundesländern Gemeinschaftsstände dabei, die da miteinander Geschäfte machen. Und eins ist ganz wichtig bei aller KI, bei allen Social Network. Man lebt von Netzwerken und der menschlichen Begegnung und man trifft tatsächlich immer wieder auf Menschen, die man vorher nicht kannte. Und das ist Messe.
1: Auch morgen öffnet die Immobilienmesse in Hannover dann nochmal von 9 bis 18 Uhr.
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3: Hier steht ihr aktuell am längsten. Auf der A2 Richtung Hannover gibt es zwischen Bad Nenndorf und Wunstorf-Lute 5 Kilometer Stau. In der Gegenrichtung Richtung Dortmund stockt der Verkehr zwischen Hannover-Langenhagen und Hannover-Herrenhausen auf 4 Kilometern. Auf der A1 Richtung Bremen staut es sich zwischen dem Dreieck Stur und Bremen-Arsten auf 4 Kilometern. In der Gegenrichtung Richtung Osnabrück gibt es zwischen Opphusen-Bremen-Mahndorf und Bremen-Arsten ebenfalls 4 Kilometer Stau. Auf der A2 Richtung Braunschweig steht ihr zwischen Lehrte und Hämeler Wald 2 Kilometer im Stau. Habt eine gute und sichere Fahrt.
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3: In Langelsheim zeigt das Thermometer 17 Grad. In Duderstadt ist es mit 18 Grad etwas wärmer und Moringen meldet 16 Grad. In der Nacht sinkt das Thermometer auf frische 9 Grad. So wird das Wetter morgen. Es erwartet euch ein Tag mit Wolken und Regen bei anfangs 9 Grad. Im Laufe des Tages steigt das Thermometer auf bis zu 15 Grad an.
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1: Ich bin Lea Matschulat. Mehrere tausend Menschen haben in Hannover gegen die Sparpläne von Bundesgesundheitsministerin Warken demonstriert. Zu der Kundgebung hatte unter anderem die Gewerkschaft Verdi aufgerufen. Bei der gesetzlichen Krankenversicherung und auch bei einer Pflegereform hätten die Entwürfe, Zitat, eine erhebliche soziale Schieflage. Das sagte Vorstandsmitglied Mühler. Der Vorsitzende der Ländergesundheitsminister, Niedersachsens Ressortchef Philippi, sagte, die Reform sei mit den Ländern nicht machbar. Die Bundesregierung will die Luftfahrtbranche in Deutschland stärken. Dazu wurde im Kabinett eine Strategie beschlossen. Die Luftfahrt sei global und langfristig ein Wachstumsmarkt, heißt es im Beschlusstext.
2: Wegen gestiegener Kerosinpreise, aber auch relativ hoher Kosten am Standort Deutschland, stehen viele Airlines und Flughäfen hierzulande unter Druck. Die Bundesregierung verspricht der Branche mehr Unterstützung. Neben bereits beschlossenen Maßnahmen wie der Senkung der Ticketsteuer werde sie sich auch weiterhin langfristig für international wettbewerbsfähige Standortkosten einsetzen, heißt es in der Strategie. Darin geht es aber auch um klimaschonenderes Fliegen und stabile Lieferketten, zum Beispiel beim Flugbenzin. Katrin Müller, Nachrichtenredaktion.
1: Außerdem durch das Kabinett auf den Weg gebracht, ein schnellerer Ausbau des Glasfasernetzes. Bei einem schweren Busunfall in Oberbayern ist ein Kind ums Leben gekommen. Ein Reisebus mit Schulkindern war am Mittag im Landkreis Dachau mit einem Linienbus zusammengestoßen.
3: Unterwegs waren Schülerinnen und Schüler einer zweiten Klasse. Ein Kind starb bei dem Unfall, wie die Polizei am späten Nachmittag bestätigt hat. Weitere Kinder und eine Lehrerin wurden teils schwer verletzt. Die beiden Busse sind bei Hebertshausen in einer Kurve zusammengestoßen. Im Linienbus waren keine Fahrgäste. Beide Busfahrer haben nach dem Unfall freiwillig einen Atemalkoholtest gemacht, der bestätigt hat, dass beide nüchtern waren. Was genau zu dem Unfall geführt hat, ist bislang unklar. Aus München, Oliver Urbanke.
1: US-Präsident Trump hat trotz Waffenruhe im Irankrieg einen weiteren Angriff gegen das Land angekündigt. Das US-Militär habe den Iran am Dienstag hart getroffen und, Zitat, wir werden sie heute wieder hart treffen. Da sagte Trump am Mittag US-Ortszeit im Weißen Haus vor Reportern. Gleichzeitig machte er Druck auf den Iran, einem Abkommen zuzustimmen.
4: Und jetzt das Niedersachsen-Update mit Cedric Kunz. Niedersachsen hat in den letzten 5 Jahren rund 1,8 Milliarden Euro für Klimaschutzmaßnahmen bereitgestellt. Nach Einschätzung des Landesrechnungshofs fehlt jedoch häufig der Nachweis, welchen konkreten Nutzen die Projekte auch für den Klimaschutz bringen. An den Gerichten in Niedersachsen kommt es aktuell zu erheblichen Einschränkungen im Betrieb. Nach Angaben des Justizministeriums ist vermutlich ein beschädigtes Kabel die Ursache. Und das weltgrößte Messegelände in Hannover ist heute und morgen der angesagte Treffpunkt für die Macher aus der Immobilienbranche. Mehr dazu gleich in den News um halb.
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5: Hier steht ihr aktuell am längsten. Auf der A2 Richtung Dortmund gibt es zwischen Hannover-Herrenhausen und Wunstorf-Lute 6 Kilometer stockenden Verkehr. In der Gegenrichtung staut es sich zwischen Bad Nenndorf und Wunstorf-Lute auf 4 Kilometern. Auf der A1 Richtung Bremen staut sich der Verkehr zwischen Brinkum und Bremen-Arsten auf 4 Kilometern. In der Gegenrichtung stockt es zwischen Obhusen und Bremen-Arsten auf 1 Kilometer. Auf der A29 Richtung Oldenburg ist zwischen dem Wilhelmshavener Kreuz und der Einfahrt Oldenburg-Ohmstede erhöhte Vorsicht geboten. Dort sind Tiere auf der Fahrbahn unterwegs. Ebenfalls gibt es eine ungesicherte Unfallstelle. Gute Fahrt.
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5: In Einbeck, Göttingen und Langelsheim zeigt das Thermometer jeweils 16 Grad. In der Nacht sinkt das Thermometer auf frische 9 Grad. So wird das Wetter morgen. Es erwartet euch ein Tag mit Wolken und Regen. Bei anfangs 9 Grad, im Laufe des Tages steigt das Thermometer auf bis zu 15 Grad an.
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8: Moin, ich bin Cedric Kunz und Niedersachsen hat in den letzten 5 Jahren rund 1,8 Milliarden Euro für Klimaschutzmaßnahmen bereitgestellt. Nach Einschätzung des Landesrechnungshofs fehlt jedoch häufig der Nachweis, welchen konkreten Nutzen die Projekte für den Klimaschutz bringen. Die Prüfer bemängeln, dass nur wenige Programme direkt auf die Senkung von Treibhausgasen abzielen und Erfolgskontrollen oft fehlen. An den Gerichten in Niedersachsen kommt es aktuell zu erheblichen Einschränkungen im Betrieb. Nach Angaben des Justizministeriums ist vermutlich ein beschädigtes Kabel zwischen dem IT-Dienstleister in Hamburg und Rechenzentren in Hannover und Celle die Ursache. Dadurch können elektronische Akten nicht aufgerufen werden. Das weltgrößte Messegelände in Hannover ist heute und morgen der angesagte Treffpunkt für die Macher aus der Immobilienbranche. Die sogenannte Real Estate Arena ist für alle Aussteller und Messegäste die ziemlich perfekte Plattform zum Netzwerken. Das hat uns Messechef Dr. Jochen Köckler exklusiv verraten.
9: Die ist sehr kompakt. 2 Tage, die gesamte Immobilienwirtschaft und vor allem im 5. Jahr wächst sie noch. Und wir haben jetzt aus vielen Bundesländern Gemeinschaftsstände dabei, die da miteinander Geschäfte machen. Und eins ist ganz wichtig bei aller KI, bei allen Social Network. Man lebt von Netzwerken und der menschlichen Begegnung und man trifft tatsächlich immer wieder auf Menschen, die man vorher nicht kannte. Und das ist Messe.
8: Auch morgen öffnet die Immobilienmesse in Hannover dann nochmal von 9 bis 18 Uhr.
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10: Hier steht er aktuell am längsten. Auf der A2 Richtung Hannover gibt es zwischen Bad Nenndorf und Wunstorf-Lute 3 Kilometer Stau. Ihr verliert dort mindestens 12 Minuten. Auf der A1 Richtung Bremen staut es sich zwischen Bremen-Brinkum und Bremen-Asten auf 2 Kilometern. Der Zeitverlust beträgt mindestens 9 Minuten. Gute Fahrt.
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10: Bei euch in Seesen zeigt das Thermometer 16 Grad. In Lammspringe sind es 15 Grad, während Bad Harzburg ebenfalls 16 Grad meldet.
11: In der Nacht sinkt das Thermometer auf frische 9 Grad. So wird das Wetter morgen. Es erwartet euch ein Tag mit Wolken und Regen. Bei anfangs 9 Grad, im Laufe des Tages steigt das Thermometer auf bis zu 15 Grad an.
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1: Ich bin Lea Matschulat. Protest gegen die Sparpläne von Bundesgesundheitsministerin Warken. In Hannover gingen mehrere tausend Menschen auf die Straße.
2: Warken stoppen stand auf vielen Schildern. Dazu gab es laute Pfeifkonzerte. Kritisiert werden vor allem höhere Zuzahlungen für Medikamente und geplante Einschränkungen bei der kostenlosen Mitversicherung von Ehepartnern. Die Bundesregierung will damit ein Milliardenloch bei den gesetzlichen Krankenkassen schließen und weitere Beitragserhöhungen verhindern. Die AOK warnt davor, das Sparpaket unter dem Druck der Proteste aufzuweichen. Ohne wirksame Gegenmaßnahmen drohen den Kassen schon im kommenden Jahr neue Finanzprobleme. Zoe Tassovali, Nachrichtenredaktion.
1: Der Tankrabatt fällt wie geplant Ende des Monats weg. Das haben die Fraktionen von Union und SPD entschieden. Die Koalition hatte die Spritsteuer im Mai und Juni um knapp 17 Cent pro Liter gesenkt.
3: Der Tankrabatt war von Beginn an für 2 Monate geplant. Zuletzt hatte es aber viele Debatten über eine mögliche Verlängerung gegeben. Jetzt ist das Ende amtlich. Der Rabatt habe gut gewirkt, heißt es aus den Regierungsfraktionen, aber er sei finanzpolitisch nicht sinnvoll. Man könne es sich in der aktuellen Lage nicht leisten, Schulden dafür aufzunehmen. Damit dürften die Preise an den Zapfsäulen ab Juli wieder nach oben gehen und das kurz vor den Sommerferien. Ursula Winkler, Nachrichtenredaktion.
1: Ein Junge ist bei einem Busunfall in Oberbayern umgekommen. 2 weitere Kinder und eine Lehrerin sind schwer verletzt. Mehrere Menschen mussten mit leichten Verletzungen behandelt werden. In Hebertshausen war ein Bus mit Grundschülern an Bord mit einem leeren Linienbus zusammengestoßen. Die Unfallursache ist noch unklar. Die Polizei hat auch einen Gutachter eingeschaltet. Die EU-Kommission hat ChatGPT, Claude und anderen Anbietern künstlicher Intelligenz einen Praxisleitfaden für die bald verpflichtende Kennzeichnung von KI-Inhalten gegeben. So sollen Videos und Fotos den Vorschlägen nach etwa durch Etiketten in einer Ecke des Bildausschnittes klar als KI-generiert oder KI-modifiziert markiert werden. In Videos sollten die Kennzeichnungen demnach direkt zu Beginn erscheinen, dort bleiben oder zumindest in regelmäßigen Abständen wieder eingeblendet werden.
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4: Auf der A26 Richtung Stade ist die Fahrbahn zwischen York und Horneburg gesperrt. Grund ist ein Unfall. Hier steht ihr aktuell am längsten. Auf der A7 Richtung Kassel kommt es zwischen dem Dreieck Drammetal und Hannmünden-Hedemünden zu Behinderungen. Auf der Fahrbahn liegen Gegenstände, der Verkehr ist dicht. Auf der A28 in Höhe Westerstede gibt es Gefahr durch Rehe auf der Fahrbahn. Das gilt in beiden Richtungen. Gute Fahrt.
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4: Bei euch in Moringen sind es aktuell 15 Grad. In Einbeck messen wir 16 und in Goslar meldet das Thermometer 14 Grad. In der Nacht sinkt das Thermometer auf frische 11 Grad. So wird das Wetter morgen. Es erwartet euch ein Tag mit teils bewölktem Himmel und Regen bei anfangs 11 Grad. Im Laufe des Tages steigt das Thermometer auf bis zu 17 Grad an.

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1: Ich bin Lea Matschulat. Die Bahnstrecke zwischen Lehrte bei Hannover und Berlin wird Medienberichten zufolge im kommenden Jahr 10 Monate lang vollgesperrt. Die Komplettsperrung sei vom 5. Februar bis 10. Dezember 2027 geplant, berichten T-Online und die Hannoversche Allgemeine Zeitung. Ausgetauscht werden sollen demnach unter anderem etliche Weichen sowie Gleise und Lärmschutzwände erneuert werden. Die Deutsche Bahn will nach Angaben einer Sprecherin bald informieren. Im Kanzleramt sprechen Gewerkschaften und die Spitzen von Schwarz-Rot über den Reformbedarf, etwa bei den Sozialversicherungen.
2: Schon vor dem Treffen wird deutlich, wie unterschiedlich die Vorstellungen sind. Die Linke fordert die Gewerkschaften auf, bei Sozialleistungen und Arbeitnehmerrechten klare rote Linien zu ziehen. Auf der anderen Seite werben Wirtschaftsvertreter für tiefgreifende Reformen. Die Wirtschaftsweise Grimm sagt, Deutschland brauche neue Impulse für Wachstum. Dabei geht es unter anderem um Steuern, den Arbeitsmarkt und die Frage, wie mehr Menschen arbeiten können oder länger im Job bleiben. Zoe Tassovali, Nachrichtenredaktion.
1: Mehrere tausend Menschen haben in Hannover gegen die Sparpläne von Bundesgesundheitsministerin Warken demonstriert. Zu der Kundgebung hatte unter anderem die Gewerkschaft Verdi aufgerufen. Bei der gesetzlichen Krankenversicherung und auch bei einer Pflegereform hätten die Entwürfe, Zitat, eine erhebliche soziale Schieflage, sagte Vorstandsmitglied Silvia Bühler. Der Vorsitzende der Ländergesundheitsminister, Niedersachsens Ressortchef Philippi, sagte, die Reform sei mit den Ländern nicht machbar. Bei einem schweren Busunfall in Oberbayern ist ein Kind umgekommen. Ein Reisebus mit Schulkindern war am Mittag im Landkreis Dachau mit einem Linienbus zusammengestoßen.
3: Unterwegs waren Schülerinnen und Schüler einer zweiten Klasse. Ein Kind starb bei dem Unfall, wie die Polizei am späten Nachmittag bestätigt hat. Weitere Kinder und eine Lehrerin wurden teils schwer verletzt. Die beiden Busse sind bei Hebertshausen in einer Kurve zusammengestoßen. Im Linienbus waren keine Fahrgäste. Beide Busfahrer haben nach dem Unfall freiwillig einen Atemalkoholtest gemacht, der bestätigt hat, dass beide nüchtern waren. Was genau zu dem Unfall geführt hat, ist bislang unklar. Aus München, Oliver Urbanke.
1: Die Polizei hat für die Ermittlungen auch einen Gutachter eingeschaltet.
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4: Hier steht ihr aktuell am längsten. Auf der A27 Richtung Bremerhaven, zwischen Bremen Industriehäfen und Bremen Nord, gibt es 2 Kilometer Stau. Ihr verliert dort mindestens 7 Minuten. Auf der A2 Richtung Dortmund, zwischen Rehren und Bad Alsen Ost, steht ihr 1 Kilometer. Das kostet euch mindestens 10 Minuten. Auf der A7 Richtung Kassel, zwischen Dreieck Drammetal und Hannover-Schmünden-Hedemünden, liegen Gegenstände auf der Fahrbahn. Ebenfalls Gegenstände auf der Fahrbahn auf der A29 Jadelinie Richtung Wilhelmshaven zwischen Zetel und Sande. Gute Fahrt.
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4: In Bockenem sind es aktuell 14 Grad, genauso wie in Uslar. Auch in Seesen messen wir 14 Grad. In der Nacht sinkt das Thermometer auf frische 11 Grad. So wird das Wetter morgen. Es erwartet euch ein Tag mit teils bewölktem Himmel und Regen bei anfangs 11 Grad. Im Laufe des Tages steigt das Thermometer auf bis zu 17 Grad an.

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1: 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Und jetzt schauen wir auf die Top 3 Country-Songs aus dem Jahr 1988.
2: Platz 3.
1: Los geht's mit Restless Heart, Wheels.
2: Platz 2.
1: Und da landet Keith Woodley mit When You Say Nothing At All.
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2: Platz 1.
1: Hier haben wir Fairground Attraction mit Perfect. Der Song, der wurde übrigens auch ein Jahr später noch als britische Single des Jahres ausgezeichnet.
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1: Ich bin Thomas Brockt. Der sogenannte Tankrabatt fällt wie geplant Ende Juni weg. Das haben nach Informationen der Bild die Fraktionen von Union und SPD entschieden. Die Koalition hatte die Spritsteuer im Mai und Juni um knapp 17 Cent pro Liter gesenkt.
2: Der Tankrabatt war von Beginn an für 2 Monate geplant. Zuletzt hatte es aber viele Debatten über eine mögliche Verlängerung gegeben. Jetzt ist das Ende amtlich. Der Rabatt habe gut gewirkt, heißt es aus den Regierungsfraktionen, aber er sei finanzpolitisch nicht sinnvoll. Man könne es sich in der aktuellen Lage nicht leisten, Schulden dafür aufzunehmen. Damit dürften die Preise an den Zapfsäulen ab Juli wieder nach oben gehen und das kurz vor den Sommerferien. Ursula Winkler, Nachrichtenredaktion.
1: Im Kanzleramt sind die Spitzen der schwarz-roten Koalition mit Vertretern von Wirtschaftsverbänden und Gewerkschaften zusammengekommen. Die Themen: der Reformbedarf bei den Sozialversicherungen, am Arbeitsmarkt, bei Steuern und Bürokratieabbau. Entscheidungen sind nicht zu erwarten. Diese sollen erst in einer Sitzung des Koalitionsausschusses fallen, die für den 1. Juli geplant ist. Passend zur Gesundheitsministerkonferenz von Bund und Ländern in Hannover haben tausende Menschen gegen die Sparpläne von Gesundheitsministerin Wagen protestiert. Mehr als 8000 Teilnehmer kamen laut den Veranstaltern zusammen. Die Demonstranten warnten vor Einschnitten in der Gesundheitsversorgung und höheren Belastungen für Versicherte.
3: Wagen stoppen stand auf vielen Schildern. Dazu gab es laute Pfeifkonzerte. Kritisiert werden vor allem höhere Zuzahlungen für Medikamente und geplante Einschränkungen bei der kostenlosen Mitversicherung von Ehepartnern. Die Bundesregierung will damit ein Milliardenloch bei den gesetzlichen Krankenkassen schließen und weitere Beitragserhöhungen verhindern. Die AOK warnt davor, das Sparpaket unter dem Druck der Proteste aufzuweichen. Ohne wirksame Gegenmaßnahmen drohen den Kassen schon im kommenden Jahr neue Finanzprobleme. Zoe Tassovali, Redaktion.
1: US-Präsident Trump hat trotz Waffenruhe im Irankrieg einen weiteren Angriff gegen das Land angekündigt. Das US-Militär habe den Iran gestern hart getroffen und werde es auch heute wieder tun, sagte Trump im Weißen Haus vor Reportern. Gleichzeitig machte er Druck auf den Iran, einem Abkommen zuzustimmen.
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4: Hier steht ihr aktuell am längsten. Auf der A27 Richtung Bremerhaven gibt es zwischen Bremen Industriehäfen und Bremen Nord 3 Kilometer Stau. Ihr verliert dort mindestens 12 Minuten. Auf der A28 Richtung Bremen zwischen dem Delmenhorster Dreieck und Großmackenstedt liegen Fahrzeugteile auf der Fahrbahn. Die Strecke ist auf eine Spur verengt, die Ausfahrt ist gesperrt. Auf der A7 Richtung Kassel steht ihr zwischen Derneburg-Salzgitter und dem Dreieck Salzgitter auf 1 Kilometer. Ihr verliert dort mindestens 3 Minuten. Habt eine gute und sichere Fahrt.
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4: Bei euch in Goslar sind es aktuell 12 Grad, in Seesen ebenfalls 12 und auch Herzberg meldet 12 Grad. In der Nacht sinkt das Thermometer auf frische 11 Grad. So wird das Wetter morgen. Es erwartet euch ein Tag mit teils bewölktem Himmel und Regen bei anfangs 11 Grad. Im Laufe des Tages steigt das Thermometer auf bis zu 17 Grad an.
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1: Ich bin Thomas Brockt. Die nächsten Wochen bis zur Sommerpause werden zur entscheidenden Bewährungsprobe für die Regierungskoalition. Bis Anfang Juli will sie ein großes Reformpaket schnüren. Zur besseren Abstimmung sind die Spitzen der schwarz-roten Koalition am Abend mit Vertretern von Wirtschaftsverbänden und Gewerkschaften zusammengekommen.
2: Schon vor dem Treffen wird deutlich, wie unterschiedlich die Vorstellungen sind. Die Linke fordert die Gewerkschaften auf, bei Sozialleistungen und Arbeitnehmerrechten klare rote Linien zu ziehen. Auf der anderen Seite werben Wirtschaftsvertreter für tiefgreifende Reformen. Die Wirtschaftsweise Grimm sagt, Deutschland brauche neue Impulse für Wachstum. Dabei geht es unter anderem um Steuern, den Arbeitsmarkt und die Frage, wie mehr Menschen arbeiten können oder länger im Job bleiben. Zoe Tassovali, Nachrichtenredaktion.
1: Der sogenannte Tankrabatt fällt wie geplant Ende des Monats weg. Das haben nach Informationen der Bild-Zeitung die Fraktionen von Union und SPD entschieden. Nach langen Beratungen habe man sich entschieden, den Rabatt wie geplant am 30. Juni auslaufen zu lassen, sagt der Unionsfraktionsvize Müller der Zeitung. Zusammen mit dem SPD-Fraktionsvize Zorn sagte er auch, bei einem möglichen starken Preisanstieg könne man schnell reagieren, auch in den Sommerferien. Deutschland ist auf Extremhitze als Krisenlage aus Sicht von Gesundheits- und Klimaexperten bisher nicht ausreichend vorbereitet. Mehr als 150 Institutionen und Verbände fordern daher, Hitzeschutz systematisch in Krisenvorsorge, Gesundheitsversorgung und Katastrophenschutz zu integrieren.
3: Das Bündnis warnt vor einem sogenannten Hitzedom-Szenario, bei dem in nur wenigen Tagen Zehntausende Menschen sterben könnten. Bei dem Wetterphänomen bildet eine besonders stark ausgeprägte Hochdruckzone in der Atmosphäre eine Art Kuppel, die dann die Hitze über einem bestimmten Gebiet einschließt und die heiße Luft gefangen hält. Darauf sei Deutschland nicht vorbereitet. Die Experten fordern einen konsequenten und flächendeckenden Hitzeschutz mit klaren Zuständigkeiten, wirksamen Schutz für Risikogruppen und einem gestärkten Gesundheitssystem für Hitzelagen. Ursula Winkler, Nachrichtenredaktion.
1: US-Präsident Trump hat trotz Waffenruhe im Irankrieg einen weiteren Angriff gegen das Land angekündigt. Das US-Militär habe den Iran gestern hart getroffen und werde es auch heute wieder tun, sagte Trump im Weißen Haus vor Reportern. Gleichzeitig machte er Druck auf den Iran, einem Abkommen zuzustimmen.
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4: Auf der A29 Richtung Oldenburg liegen zwischen Fedderwarden und dem Wilhelmshavener Kreuz Fahrzeugteile auf der Fahrbahn. Auf der A27 Richtung Bremen gibt es zwischen Walsrode Süd und Walsrode West dichten Verkehr. Gute Fahrt.
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4: In Göttingen zeigt das Thermometer 11 Grad. In Braunlage sind es 7 Grad. Auch in Langelsheim haben wir 11 Grad. In der Nacht sinkt das Thermometer auf milde 11 Grad. So wird das Wetter morgen. Es erwartet euch ein Tag mit Wolken und Regen bei anfangs 11 Grad. Im Laufe des Tages steigt das Thermometer auf bis zu 17 Grad an.
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2: Ich bin Thomas Brockt. Die Spitzen der schwarz-roten Koalition haben weitere Gespräche mit Arbeitgebern und Gewerkschaften über Reformen in Deutschland vereinbart. Das teilte ein Regierungssprecher nach Beratungen im Kanzleramt mit. Die Vertreter der Regierungskoalition begrüßten die Bereitschaft der Wirtschafts- und Gewerkschaftsvertreter, den Reformprozess konstruktiv zu begleiten, hieß es weiter. Union und SPD wollen bis zur Sommerpause grundlegende Reformen auf den Weg bringen. Bei dem Gespräch im Kanzleramt ging es um die Situation am Arbeitsmarkt, die Stabilität und Sicherung der Sozialversicherungen, Bürokratieabbau und Steuerpolitik. Passend zur Gesundheitsministerkonferenz von Bund und Ländern in Hannover haben tausende Menschen gegen die Sparpläne von Gesundheitsministerin Wagen protestiert. Mehr als 8000 Teilnehmer kamen laut den Veranstaltern zusammen. Die Demonstranten warnten vor Einschnitten in der Gesundheitsversorgung und höhere Belastungen für Versicherte.
3: Wagen stoppen stand auf vielen Schildern. Dazu gab es laute Pfeifkonzerte. Kritisiert werden vor allem höhere Zuzahlungen für Medikamente und geplante Einschränkungen bei der kostenlosen Mitversicherung von Ehepartnern. Die Bundesregierung will damit ein Milliardenloch bei den gesetzlichen Krankenkassen schließen und weitere Beitragserhöhungen verhindern. Die AOK warnt davor, das Sparpaket unter dem Druck der Proteste aufzuweichen. Zoe Tassovali, Redaktion.
2: Bei einem schweren Busunfall in Oberbayern ist ein Kind ums Leben gekommen. Ein Reisebus mit Schulkindern war am Mittag im Landkreis Dachau mit einem Linienbus zusammengestoßen.
4: Unterwegs waren Schülerinnen und Schüler einer zweiten Klasse. Ein Kind starb bei dem Unfall, wie die Polizei am späten Nachmittag bestätigt hat. Weitere Kinder und eine Lehrerin wurden teils schwer verletzt. Die beiden Busse sind bei Hebertshausen in einer Kurve zusammengestoßen. Im Linienbus waren keine Fahrgäste. Beide Busfahrer haben nach dem Unfall freiwillig einen Atemalkoholtest gemacht, der bestätigt hat, dass beide nüchtern waren. Was genau zu dem Unfall geführt hat, ist bislang unklar. Aus München, Oliver Urbanke.
2: Die Bahnstrecke zwischen Lehrte bei Hannover und Berlin wird im kommenden Jahr 10 Monate lang voll gesperrt. Die Komplettsperrung sei vom 5. Februar bis 10. Dezember 2027 geplant, berichtet unter anderem die Hannoversche Allgemeine Zeitung. Ausgetauscht werden sollen demnach unter anderem etliche Weichen und Gleise. Die Deutsche Bahn will darüber bald informieren.
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5: Auf der A2 Richtung Dortmund gibt es zwischen Rehren und Bad Alsen-Ost 1 Kilometer Stau. Auf der A29 Richtung Wilhelmshaven liegt zwischen Farel-Bockhorn und Zetel ein totes Tier auf der Fahrbahn. Gute Fahrt.
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5: In Lahmspringe haben wir aktuell 10 Grad. Goslar meldet 9 Grad, während es in Osterode 11 Grad sind. In der Nacht sinkt das Thermometer auf milde 11 Grad. So wird das Wetter morgen. Es erwartet euch ein Tag mit Wolken und Regen bei anfangs 11 Grad. Im Laufe des Tages steigt das Thermometer auf bis zu 17 Grad an.

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1: Ich bin Thomas Brockt. Das US-Militär hat nach eigenen Angaben auf Befehl von Präsident Trump mit neuen Angriffen auf mehrere Ziele im Iran begonnen. Das sei eine Reaktion auf die ungerechtfertigte und anhaltende Aggression des Irans, teilte das US-Regionalkommando CENTCOM mit. Kurz zuvor hatte Trump bereits weitere Angriffe angekündigt. Iranische Staatsmedien meldeten Explosionen an der Südküste. In der vergangenen Nacht hatte das US-Militär in Sirik am Golf von Oman Angriffe geflogen. Der sogenannte Tankrabatt fällt wie geplant Ende Juni weg. Das haben nach Informationen der Bild die Fraktionen von Union und SPD entschieden. Die Koalition hatte die Spritsteuer im Mai und Juni um knapp 17 Cent pro Liter gesenkt.
2: Der Tankrabatt war von Beginn an für 2 Monate geplant. Zuletzt hatte es aber viele Debatten über eine mögliche Verlängerung gegeben. Jetzt ist das Ende amtlich. Der Rabatt habe gut gewirkt, heißt es aus den Regierungsfraktionen, aber er sei finanzpolitisch nicht sinnvoll. Man könne es sich in der aktuellen Lage nicht leisten, Schulden dafür aufzunehmen. Damit dürften die Preise an den Zapfsäulen ab Juli wieder nach oben gehen und das kurz vor den Sommerferien. Ursula Winkler, Nachrichtenredaktion.
1: Die Spitzen der schwarz-roten Koalition haben weitere Gespräche mit Arbeitgebern und Gewerkschaften über Reformen in Deutschland vereinbart. Das teilte ein Regierungssprecher nach Beratungen im Kanzleramt mit. Die Vertreter der Regierungskoalition begrüßten die Bereitschaft der Wirtschafts- und Gewerkschaftsvertreter, den Reformprozess konstruktiv zu begleiten, hieß es weiter. Union und SPD wollen bis zur Sommerpause grundlegende Reformen auf den Weg bringen. Bei dem Gespräch im Kanzleramt ging es um die Situation am Arbeitsmarkt, die Stabilität und Sicherung der Sozialversicherungen, Bürokratieabbau und Steuerpolitik. Bei einem schweren Busunfall in Oberbayern ist ein Kind ums Leben gekommen. Ein Reisebus mit Schulkindern war am Mittag im Landkreis Dachau mit einem Linienbus zusammengestoßen.
3: Unterwegs waren Schülerinnen und Schüler einer 2. Klasse. Ein Kind starb bei dem Unfall, wie die Polizei am späten Nachmittag bestätigt hat. Weitere Kinder und eine Lehrerin wurden teils schwer verletzt. Die beiden Busse sind bei Hebertshausen in einer Kurve zusammengestoßen. Im Linienbus waren keine Fahrgäste. Beide Busfahrer haben nach dem Unfall freiwillig einen Atemalkoholtest gemacht, der bestätigt hat, dass beide nüchtern waren. Was genau zu dem Unfall geführt hat, ist bislang unklar. Aus München, Oliver Urbanke.
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4: Auf der A7 Richtung Hamburg liegen zwischen dem Dreieck Walsrode und Bad Fallingbostel Reifenteile auf der Fahrbahn. Gute Fahrt.
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4: In Clausthal-Zellerfeld sind es aktuell 6 Grad, in Northeim haben wir 10 und in Osterode ebenfalls 10 Grad. In der Nacht sinkt das Thermometer auf milde 11 Grad. So wird das Wetter morgen. Es erwartet euch ein Tag mit Wolken und Regen bei anfangs 11 Grad. Im Laufe des Tages steigt das Thermometer auf bis zu 17 Grad an.

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